Die Foo Fighters sind zurück und klingen mehr nach Garagenrock als je zuvor. Caught in the Echo von den Foo Fighters ist neu auf Rockantenne Bayern.

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1: Erik Grönwall, Bad Bones. Erik Grönwall ist nicht unbedingt der geläufigste Name unter allen Rocksängern. Dabei kann der Schwede bereits mit einer beeindruckenden Vita aufwarten. Erik hat 2009 eine schwedische TV-Castingshow gewonnen, war danach 10 Jahre Sänger der Band Heat, bevor er sich 2022 Skid Row angeschlossen hat. Gesundheitliche Probleme haben Erik dann leider gezwungen, die Band wieder zu verlassen. Jetzt ist Erik gesund und munter wieder am Start und liefert mit Bad Bones ein tolles Soloalbum ab, das musikalisch irgendwo zwischen Hard Rock, Classic Rock und einer kleinen Prise Hair Metal geortet ist. Spätestens jetzt haben alle Fans von Eriks alter Band Heat oder auch Kiss and Dynamite die Ohren gespitzt und das zu Recht. Bad Bones von Erik Grönwall ist das Album der Woche auf Rockantenne Bayern. Und weiter geht's mit einem brandneuen Song daraus.

Da sagt noch einer, ein Basslauf und ein Gitarrensolo können heutzutage nicht mehr faszinieren. Europe sind zurück. One on One ist die erste Single aus ihrem kommenden Album Come This Madness. Und neu auf Rockantenne Bayern.

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2: Katrin Steinberger. Reservisten sollen zu Übungen verpflichtet werden. Für diesen Plan bekommt Verteidigungsminister Pistorius jetzt Lob vom Präsidenten des Reservistenverbands, Bastian Ernst. Auch die Anhebung der Altersgrenze auf 68 findet er gut. Das sei ein fairer Kompromiss, sagt er jetzt gegenüber dem Redaktionsnetzwerk Deutschland, weil so erfahrene Leute länger helfen können. Eine starke Reserve sei wichtig für die Sicherheit Deutschlands, so Ernst. Wie geht es weiter mit dem 8-Stunden-Arbeitstag? Das Institut der Deutschen Wirtschaft schlägt jetzt vor, längere Arbeitszeit in einem ersten Schritt nur für Bürobeschäftigte zu testen. Das schreiben die Funke-Zeitungen, denn da gäbe es keine großen Gesundheitsrisiken. Der 8-Stunden-Arbeitstag gilt seit mehr als 100 Jahren in Deutschland. Die Bundesregierung will die Arbeitszeit aber umstellen und auf Wochenbasis regeln. Das sorgt für Diskussionen. Seit Tagen brodeln Gerüchte um einen möglichen Kanzlertausch, weil es zwischen der SPD und der Union eher schwierig läuft. SPD-Chef und Vizekanzler Klingbeil hat jetzt aber betont, an Spekulationen will er sich nicht beteiligen.
3: Ich habe mit dem Kanzler ein Vertrauensverhältnis. Wir wissen um die Aufgabe, die vor uns steht, innenpolitisch, europapolitisch, auch international. Und daran arbeiten wir, glaube ich, beide sehr gerne und werden das auch weiterhin tun.
2: Mit Blick auf anstehende Entscheidungen ist Klingbeil zuversichtlich, dass das gelingen kann, wenn alle kompromissbereit sind. Norwegen steht zum ersten Mal überhaupt im Halbfinale der Eishockey-WM. Sie haben Lettland mit 2:0 besiegt. Jetzt geht's für die Norweger gegen die Schweiz, die sich mit 3:1 gegen Schweden durchgesetzt hat und weiter vom ersten WM-Titel träumt. Im zweiten Halbfinale treffen Kanada und Finnland aufeinander.

Amy Lee und ihre Band melden sich eindrucksvoll zurück. Mit der neuen Single liefern Evanescence einen kraftvollen Mix aus Emotionen, Energie und Gänsehaut. Genau das, was wir lieben. Who Will You Follow von Evanescence ist neu auf Rockantenne Bayern.

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2: Ich bin Katrin Steinberger. Wer morgen Richtung Süden fährt, zum Beispiel nach Italien, hat leider Pech. Die Brenner Autobahn wird wegen einer Demo komplett dicht gemacht. Auch für alle, die aus den Pfingstferien zurückkommen, wird's schwierig. Lea Matschula, schon heute kann es deshalb zu Problemen kommen.
3: Ab morgen früh ist die Brenner Autobahn dicht, also werden sich schon heute viele auf den Weg machen. Und das dürfte direkt auf der Autobahn, aber auch drumherum für Staus und Behinderungen sorgen. Die Gemeinde Gries in Österreich will mit der Demo gegen die Verkehrsbelastung protestieren. Rund 15.000 Menschen leiden täglich unter Lärm, Feinstaub und überlasteten Straßen, lautet ihr Argument.
2: Die Zahl der Arbeitslosen könnte in diesem Monat wieder unter 3 Millionen liegen. Das zeigt die neue Statistik der Bundesagentur für Arbeit. Experten warnen aber, der Negativtrend am Arbeitsmarkt ist damit nicht gestoppt. Es gibt zwar keinen Absturz, aber auch keinen echten Aufschwung. Besonders in der Pflege fehlen weiterhin viele Kräfte. Die Zahlen werden heute in Nürnberg vorgestellt. US-Vizepräsident Vance macht Hoffnung auf eine schnelle Einigung mit dem Iran. Er sagt, man sei kurz davor, aber noch nicht ganz am Ziel. Wann und ob Präsident Trump unterschreibt, ist auch noch offen. Medien berichten, dass die Waffenruhe um 60 Tage verlängert werden soll, um weiter zu verhandeln. Der Iran sagt aber, es gibt noch keine Einigung. Der Tarifstreit bei der Telekom ist vorbei. Arbeitgeber und die Gewerkschaft Verdi haben sich geeinigt. Ab August bekommen die rund 60.000 Beschäftigten jeden Monat 150 Euro mehr. In einem Jahr gibt es dann nochmal 140 Euro obendrauf. Wer in der Gewerkschaft ist, bekommt zum ersten Mal einen Extrabonus. Und betriebsbedingte Kündigungen sind bis Ende 2028 ausgeschlossen.
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Für ein One-Hit-Wonder haben The All-American Rejects aber verdammt viele Hits vorzuweisen. Jetzt kommt ein weiterer hinzu. King Kong. Und der ist neu auf Rockantenne Bayern.

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seit 30 Jahren mit dabei und kein bisschen erwachsen. Zebrahead präsentieren uns mit der Single Smoke Signals from My Couch einen Vorgeschmack auf ihre kommende EP. Und der Song ist neu auf Rockantenne Bayern.

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2: Das Rockantenne Bayern-Wetter. Heute setzt sich verbreitet die Sonne durch. Nördlich der Donau mischen sich später ein paar Wolkenfelder dazu. Die Höchstwerte klettern auf hochsommerliche 26 bis 32 Grad. Am Wochenende nimmt das Gewitterrisiko dann zu. Ab Sonntag dann nicht mehr ganz so heiß.
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2: Ich bin Selvi Tekin. Es ist 5 Uhr. Guten Morgen. Wenn man krank ist, dann ist man krank. So ist es ja geregelt. In Zukunft sollen sich Beschäftigte aber auch nur teilweise arbeitsunfähig melden können. Das ist eine Maßnahme jetzt, um die gesetzlichen Krankenkassen zu entlasten. Die Kassenärzte befürchten aber Probleme bei der Umsetzung. Der Aufwand für die Ärzte sei enorm. Sie müssten sich vor jeder Krankschreibung über die Arbeitsbedingungen jedes Einzelnen erkundigen. Und das sei nicht leistbar. In der rumänischen Stadt Galați ist eine Drohne in ein Hochhaus eingeschlagen. Zwei Menschen wurden dabei leicht verletzt, heißt es vom Innenministerium. Woher die Drohne kam, ist noch unklar. Ganz in der Nähe liegt der ukrainische Hafen Reni, der oft von Russland angegriffen wird. In der Grenzregion zu Rumänien wurden schon öfter Trümmer russischer Drohnen gefunden. Die Brenner-Autobahn wird ja morgen wegen einer Demonstration komplett gesperrt. Wer also morgen nach Italien fahren will, hat schlechte Karten, ebenso diejenigen, die aus den Pfingstferien zurückkommen. Aber die Demo dürfte auch heute schon für Probleme sorgen auf dem Brenner und den Ausweichrouten, weil sich natürlich viele jetzt schon auf den Weg machen und es auch zu Staus kommen kann. Behörden und ADAC raten deshalb, wer kann, sollte morgen nicht mit dem Auto Richtung Italien, Tirol oder in die Bayerischen Berge fahren.
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2: The Pretty Reckless bitten zur Beichte. Es ist eine ungewöhnliche Aktion, zu der die amerikanische Rockband jetzt aufgerufen hat. Über eine neue eingerichtete Website können Fans Beichte ablegen über alle Dinge, die sie entweder schon getan haben oder sich nicht trauen, laut auszusprechen. Was The Pretty Reckless mit den Geständnissen der Fans vorhaben, wissen wir noch nicht. Vermutlich hat die Aktion aber mit ihrem neuen Album Dear God zu tun, das in einem Monat erscheint.
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3: Freitag, 29. Mai, schönen guten Morgen, hoch die Kaffeetasse.
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Die Rockantenne Frühschicht mit Barney Barnsteiner. Forscher haben jetzt rausgefunden, dass männliche Gesichter bei der Attraktivität insgesamt ziemlich schlecht abschneiden. Also bei der Studie wurden über Jahre hinweg 1,5 Millionen Gesichter bewertet und diese Studie hat ergeben, die Gesichter von Frauen werden deutlich attraktiver wahrgenommen als männliche. Frauen haben die schöneren Gesichter. Punkt. Ich meine ganz ehrlich, für diese Erkenntnis hätte man nicht jahrelang forschen müssen, sondern einfach morgens um 7:30 mal in die U-Bahn steigen.

die Rockantenne Frühschicht mit Barney Barnsteiner. Endlich mal wieder was aus der Tierwelt hier in der Frühschicht. In Neuseeland ist ein Papageienpärchen gerade heldenhaft dabei, die eigene bedrohte Art vom Aussterben zu bewahren. Die Kakariki-Kakaraka-Papageien Nacho und Trixie haben seit 2024 schon 55 Küken bekommen und damit mehr als ein Zehntel der derzeit lebenden Vögel dieser Art. Allein in dieser Saison sind es schon 33 Küken. Also wir sagen, Nacho und Trixie sind nicht nur Papageien, sie sind Popageien.

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2: Das Rockantenne Bayern-Wetter. Heute setzt sich verbreitet die Sonne durch. Nördlich der Donau mischen sich später ein paar Wolkenfelder dazu. Die Höchstwerte klettern auf hochsommerliche 26 bis 32 Grad. Am Wochenende nimmt das Gewitterrisiko dann zu. Ab Sonntag dann nicht mehr ganz so heiß.
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2: Ich bin Selvi Tekin. Es ist 5.30 Uhr. Guten Morgen. In Tirol ist ein Segelflieger aus Bayern gegen eine Felswand geprallt und dabei ums Leben gekommen. Der Unfall passierte bei Ehrwald, ganz in der Nähe zur bayerischen Grenze. Der 72-jährige Pilot kam aus dem Landkreis Rosenheim. Wie es zu dem Unfall kam, das ist noch offen. Die Polizei und Fachleute untersuchen jetzt den Vorfall. Die CSU macht Druck, dass das Wahlrecht schnell wieder geändert wird. Nach der letzten Reform sind viele Direktkandidaten trotz Wahlsieg nicht in den Bundestag gekommen. Die Reform ist im Koalitionsvertrag verbindlich vereinbart, betont der parlamentarische Geschäftsführer der CSU im Bundestag, Reinhard Brandl. Den Funke-Zeitungen sagte er, notfalls seien die Parteichefs von Union und SPD am Zug. In Bayern sorgt Hochsommerfeeling mit rund 30 Grad für Badewetter und viele Städte helfen bei der Abkühlung. In Sonthofen zum Beispiel im Allgäu gibt es in der Innenstadt kostenloses Trinkwasser in 15 Geschäften und Einrichtungen. Augsburg hat über 20 Trinkwasserbrunnen. In Nürnberg sorgen Wasserspiele und Fontänen für Erfrischung und in Straubing Sprühnebelanlagen.
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2: Wir freuen uns über gleich drei frisch angekündigte Tourneen. Die britischen Rocker Nothing But Thieves besuchen uns im Januar 2027 mit ihrem neuen Album Stray Dogs. Tickets dafür gibt es ab nächster Woche Freitag. Noch in diesem Jahr dürfen wir uns über zwei Auftritte der US-Pop-Punk-Band Good Charlotte freuen. Im November in München und Düsseldorf. Und gleich mehrere Heimspiele feiern die deutschen Metallriesen Electric Callboy. Fünf neue Tourdaten in Deutschland stehen für Februar 2027 auf ihrer Liste. Die Karten für Electric Callboy und Good Charlotte gehen dann heute in den Vorverkauf.
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Die Rockantenne Frühschicht mit Barney Barnsteiner. Schönen guten Morgen, der 32-jährige Netflix-Star Leon Sutter, bekannt aus Vikings Valhalla, ist ein neuer, heißer Kandidat, der neue James Bond zu werden. Die Produzenten wollen diesmal absichtlich einen etwas jüngeren Darsteller, der über mehrere Filme und Jahre hinweg garantiert Sexappeal versprüht. Um das sicherzustellen, bekommt er wahrscheinlich neben dem Vertrag gleich noch einen Wartungsvertrag beim Schönheitschirurgen. Ja, langfristig Sexappeal ausstrahlen. Ich meine, ich kenne das. Aus demselben Grund habe ich auch hier bei Rockantenne diesen Job bekommen.

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Wir hatten es in den Rockantenne-Nachrichten. Gucci steigt bei der Formel 1 ein. Das Formel 1-Team von Alpine geht ab 2027 unter dem Namen der Luxusmarke Gucci an den Start. Also nicht wundern, wenn an den Rennwagen bald das Preisetikett größer ist als der Heckflügel. Die Ingenieure tüfteln auch schon am neuen Gucci Formel 1 Rennwagen rum. Die Reifen sollen einen zusätzlichen Lederring bekommen, damit die Techniker sie sich lässig sexy über die Schulter hängen können.

0: dieser Duft, dieser Klang. Mm.
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6: Das Rockantenne Bayern-Wetter. Heute setzt sich verbreitet die Sonne durch. Nördlich der Donau mischen sich später ein paar Wolkenfelder dazu. Die Höchstwerte klettern auf hochsommerliche 26 bis 32 Grad. Am Wochenende nimmt das Gewitterrisiko dann zu. Ab Sonntag dann nicht mehr ganz so heiß.
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6: Ich bin Selvi Tilken. Es ist 6 Uhr. Guten Morgen. Mehr als die Hälfte der Beschäftigten in Deutschland will kürzer arbeiten. Das zeigt jetzt eine neue Umfrage des Deutschen Gewerkschaftsbunds. Demnach fühlen sich viele nach der Arbeit oft ausgelaugt. Die Gewerkschaft kritisiert die Pläne der Regierung, die Arbeitszeiten flexibler zu machen und fordert mehr Mitbestimmung für die Beschäftigten. Nach dem Chemieunfall in einer Papierfabrik im US-Bundesstaat Washington wurden 6 der 9 vermissten Arbeiter jetzt tot gefunden. Insgesamt sind jetzt 8 Menschen durch diesen Unfall ums Leben gekommen. Ausgelöst wurde das Unglück durch einen geplatzten Tank mit ätzender Chemikalie. Tyler Andrews aus den USA ist in weniger als 10 Stunden vom Mount Everest Basislager bis ganz nach oben gelaufen, schneller als je jemand zuvor. Er war dabei mit Flaschensauerstoff unterwegs, was in der Bergsteigerszene für Diskussionen sorgt. Andrews selbst sagt aber, das war eine der härtesten Sachen, die er je gemacht hat.
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6: Ein Vorstoß in Sachen Bauregelung und für die Clubkultur. Den hat nun die Bundesregierung auf den Weg gebracht. Demnach sollen Musikclubs im Baurecht zukünftig als Kulturorte gelten und nicht mehr als Vergnügungsstätten. Das unterscheidet sie ab sofort zum Beispiel von Spielenhallen, Sexkinos oder Wettbüros. Laut Kulturstaatsminister Wolfram Walmer sei dies ein wichtiger Schritt, um die Live-Musikszene in Deutschland zu schützen und weiter auszubauen.
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7: It's Friday, schönen guten Morgen für euch an der Kaffeetasse und an den Reglern und mit Kenny Loggins, Danger Zone.
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0: Punkrock aus den Staaten, Social Distortion, Ball and Chain, 6.13 Minuten.
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0: Und da kann man nicht groß drum rumreden. Es ist nun mal die schönste Kaffeetasse der Welt, die Rock Antenne Kaffeetasse. Damit geht alles. Morgen Kaffee, Tee, Wasser. Whisky Cola, wir haben das so bereits getestet, ausgiebig getestet. Und diese wunderschöne Kaffeetasse gibt's obendrauf zum Rocksong eures Lebens als Erinnerung und Dankeschön fürs Mitmachen. Und mitmachen könnt ihr entweder über die Rockantenne-App oder die kostenlose Rockantenne-Studio-Hotline 08080 4000. Hallo und guten Morgen.
2: Guten Morgen, Barney. Hier ist der Christoph aus Hanau und mein Rocksong des Lebens ist Locomotive Breath von Jeff Brocal, der mich in meiner Jugend immer begleitet hat. Vor allem, wenn ich mit meinem älteren Freund, der schon den Führerschein hatte, vom Dorf aus dann in die regionale Rolling Disco Show Metropolis durchgestartet bin am Wochenende, wo dann eben so immer das Gefühl von Freiheit und Abenteuer mit verbunden war. Und deswegen höre ich den Song heute immer noch und der bringt mich immer wieder zurück so ein bisschen in meine Jugendzeit.
0: Vielen Dank für die Geschichte, Christoph. Hier kommt der Rocksong deines Lebens. Jethro Tull, Locomotive Breath auf Rockantenne.

Wake-up Call kommt von Papa Roach auf Rockantenne. Last Resort. Schönen guten Morgen. 6:21, 6:49. 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

0: Classic Rock Perle von Rob Grill, Rock Sugar in der Rockantenne. Frühschicht, ja, Sugar, ein bisschen Zucker kann vielleicht rein, aber ansonsten gerne schwarz. Gleich AC/DC, Back in Black. Und R.E.M. mit Shiny Happy People. Gleich im besten Rock Nonstop auf Rockantenne. Nach dem News Update.
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22: Das Rockantenne Bayern-Wetter. Heute setzt sich verbreitet die Sonne durch. Nördlich der Donau mischen sich später ein paar Wolkenfelder dazu. Die Höchstwerte klettern auf hochsommerliche 26 bis 32 Grad. Am Wochenende nimmt das Gewitterrisiko dann zu. Ab Sonntag dann nicht mehr ganz so heiß.
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22: Ich bin Selvi Tekin. Es ist 6.30 Uhr. Guten Morgen. Die asiatische Tigermücke breitet sich bei uns in Bayern immer mehr aus. Infektionen durch die Mücke gibt's aber eigentlich nur bei Leuten, die von irgendwelchen Auslandsreisen zurückkommen. Generell rät Bayerns Gesundheitsministerin Gerlach aber, wer nach einem Stich Fieber oder starke Kopfschmerzen bekommt, sollte sicherheitshalber auf jeden Fall zum Arzt gehen. Die neue Flugverbindung Lübeck-München wird schon am 10. Juni wieder eingestellt. Der Betreiber Skyhub begründet das mit hohen Kosten, gestiegenen Kerosinpreisen und zu wenigen Buchungen. Betroffen ist auch die Strecke Paderborn-München. Weiter im Programm bleiben aber die Flüge nach London, Mallorca und Malaga von Lübeck aus. In Würzburg sind die Schulen in den vergangenen Jahren digital deutlich aufgerüstet worden. Knapp 24 Millionen Euro flossen in Glasfaser, WLAN und Tablets. Rund 9 Millionen gingen zuerst in die technische Basis. Neue Leitungen, schnelles Internet und stabiles WLAN im ganzen Schulhaus. Ziel ist es unter anderem, Schulen möglichst einheitlich digital auszustatten.
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22: Sepultura machen endgültig Schluss. Die brasilianischen Metalllegenden haben jetzt ihr finales Konzert angekündigt. Am 7. November steigen sie in ihrer Heimat Sao Paulo ein allerletztes Mal auf die Bühne. Seit März befinden sich Sepultura schon auf großer Abschiedstour und machen im Sommer auch in der Rockrepublik noch einmal Halt, unter anderem in Würzburg, Oberhausen oder Potsdam. Tickets sind noch für alle Shows verfügbar.
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0: Und mit AC/DC Garantie. Back in Black. Schönen guten Morgen.

R.E.M., Shiny Happy People. Schönen guten Morgen, 6.45 Uhr Minuten. Die Rockantenne, Frühschicht und morgen ist es soweit. Das Champions League Finale der Männer im Fußball steht an. Paris Saint-Germain gegen Arsenal London. Und vor dem Spiel bei der Kick-Off-Show gibt's wieder ordentlich Rockmusik auf die Ohren. Ja, nach Lenny Kravitz. Und Linkin Park. In den letzten beiden Jahren gibt es dieses Jahr den Rock Hattrick mit den Killers. Ja, auch bei der UEFA haben sie es gemerkt, Rockmusik ist angesagt. Und von der UEFA gab es dafür sogar einen natürlich sackteuren Werbespot mit den Killers und David Beckham. Ja, was machen sie in diesem Spot, wer es nicht gesehen hat? Ganz logisch, oder? Sie spielen, richtig, Billard. Irgendwas mit Fußball wäre ja auch viel zu naheliegend gewesen. Ja gut, wir sind gespannt auf die Killers und auf Paris Saint-Germain. Und auf Arsenal London. Und wer die Kickoff-Show der Killers morgen nicht verpassen will, Achtung, das Champions League-Finale startet morgen schon um 18 Uhr und nicht wie die letzten Jahre um 21 Uhr.

White Stripes. Seven Nation Army in der Rockantenne Frühschicht. Schönen guten Morgen. 7:07 ist der 29. Mai. Heute ist Tag der Nachbarschaft. Der will das nachbarschaftliche Miteinander fördern. Ja, da ist ja bei manchen gerade etwas angespannt, seit die Grillsaison begonnen hat. Ja, was da alles abläuft und abgeht. Es ist toll. Heute wird wieder fleißig gegrillt, ist mal sicher bei maximal 26 bis 31 Grad. Die Rock Cities melden Augsburg 11 Grad, München 13 Grad, Stuttgart 14 Grad. Kassel derzeit bei 11 Grad, Köln 16 Grad, Dresden 11 Grad, Hamburg 13 Grad und auch Berlin 13 Grad.

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14: Im Freistaat heben wir diese Woche die Krüge auf ein paar Giganten. Klaus Meine von den Scorpions wird 78, Stevie Nicks ebenfalls. Eine der wenigen Frauen, die zweimal in der Rock'n'Roll Hall of Fame ist. Solo und als Mitglied von Fleetwood Mac. Außerdem sagen wir Happy Birthday an Lenny Kravitz, John Fogerty, Tom Morello, Noel Gallagher, Melissa Etheridge und Francis Rossi von Status Quo. Und natürlich gratulieren wir unserem Podcast-Host und Electric-Callboy-Sänger Nico Sallach zum 36. Darauf ein extra lautes Hyper Hyper.
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15: Das Rockantenne Bayern-Wetter. Heute setzt sich verbreitet die Sonne durch. Nördlich der Donau mischen sich später ein paar Wolkenfelder dazu. Die Höchstwerte klettern auf hochsommerliche 26 bis 32 Grad. Am Wochenende nimmt das Gewitterrisiko dann zu. Ab Sonntag dann nicht mehr ganz so heiß.
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15: Ich bin Selvi Tekin. Es ist 7 Uhr. Guten Morgen. Die Brenner-Autobahn wird ja morgen wegen einer Demonstration komplett gesperrt. Wer also morgen nach Italien fahren will, hat schlechte Karten, ebenso diejenigen, die aus den Pfingstferien zurückkommen. Aber die Demo dürfte auch heute schon für Probleme sorgen auf dem Brenner und den Ausweichrouten, weil sich natürlich viele jetzt schon auf den Weg machen und es auch zu Staus kommen kann. Behörden und ADAC raten deshalb, wer kann, sollte morgen nicht mit dem Auto Richtung Italien, Tirol oder in die Bayerischen Berge fahren. Bei einem Test in Florida ist eine Rakete von Blue Origin, dem Raumfahrtunternehmen von Amazon-Gründer Jeff Bezos, vor dem Start explodiert. Die Rakete New Glenn sollte eigentlich bald starten und ist als Konkurrenz zu SpaceX gedacht, was die kommerzielle Raumfahrt angeht. Verletzt wurde zum Glück niemand. Jetzt wird nach der Ursache gesucht und auch die NASA wird dabei unterstützen. Die Suche nach dem Jugendwort 2026 läuft. Jugendliche können ab sofort ihre Vorschläge einreichen, egal ob auf Deutsch oder in einer anderen Sprache. Begriffe wie das Crazy, YOLO oder Babo haben ja schon gewonnen. Die Top 10 stehen dann Ende Juli fest. Das Gewinnerwort wird im Oktober auf der Buchmesse gekürt.
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14: Was sind die teuersten Schallplatten aller Zeiten? Ein britischer Online-Marktplatz für Antiquitäten hat jetzt eine entsprechende Liste veröffentlicht. Und auf Platz 1 ist eine Ausgabe des legendären weißen Albums der Beatles, die bei einer Versteigerung stolze $790.000 eingebracht hatte. Auch auf den nächsten beiden Plätzen befinden sich LPs aus der Geschichte der Pilzköpfe. Die Sex Pistols, Queen und Led Zeppelin tauchen ebenfalls in der Top 20 auf.
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2: An der Kaffeetasse, schönen guten Morgen und mit der Spendierhose, denn alles neu macht der Mai. Ja, heute am 29. Mai ist es soweit. Eine wunderschöne, nagelneue Brian May Gitarre geht raus. Wer der Glückliche ist, hören wir gleich nach Manu Diao und Billy Idol.
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0: 11 Minuten.
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0: Und heute am 29. Mai ist Bescherung und die Bescherung kommt von...
3: Hello folks, this is Brian May.
0: Brian May am 29. Mai und es gibt eine wunderschöne, nagelneue Brian May-Gitarre. Viele, viele tausend Anmeldungen sind reingekommen und gezogen haben wir heute Morgen den Christoph. Geboren in Österreich und er lebt seit vielen Jahren in der schönen Rockrepublik. Und wir haben ihn ganz früh um 4:45 schon angerufen und überrascht, denn er muss oft Nachtschicht machen und geht da oft ins Bett um 5 Uhr, um 4:45. Ja, und da war die Überraschung umso größer.
4: Wirklich? Das ist ein Wahnsinn. Super, super. Also, jetzt bin ich sprachlos. Ich bin sprachlos. So viele Jahre. Queen-Fan, Brian May-Fan. Ja, sprachlos. Ich glaube, ich bekomme eine Träne. Kann das sein? Ich glaube, ich fange zu weinen an. Vielen Dank. Dankeschön. Gell?
0: Und das Tolle ist, er möchte die Gitarre nicht nur an die Wand hängen, sondern auch damit spielen.
4: Ich habe mal gespielt, habe das aber mein Hobby dann zurückgelassen. Also meine jetzige Gitarre hängt an der Wand. Aber, tja, wenn man die Gitarre von Brian May hat, der fängt dann nicht automatisch wieder zum Spielen an.
0: Glückwunsch und viel Spaß damit mit der Brian May-Gitarre an den Christoph.

0: Wanna Rock.
1: Die Hymne von Twisted Sister auf Rockantenne 7:21. 9:09. Schönen guten Morgen. Es ist der 29. Mai, es ist Freitag und freitags kommen immer die neuen Sachen raus in Sachen Rockmusik. Brandneu heute zum Beispiel das neue Album von Paul McCartney. The world around us wasn't safe, the place was falling down. But it was my hometown. Wir haben ihn Home to Us zusammen mit Ringo Starr. Und The Boys of Dungeon Lane heißt das gute Stück, das Album, und nimmt uns thematisch mit zu den Anfangstagen der Ex-Beatles. Und außerdem gibt's Nachschub von den Toten Hosen.

Und da steht die Violet dem Daddy in nichts nach. Wir drücken die Daumen für die Karriere. Und musikalische Familienverbindung gibt es jetzt auch hier in der Rockantenne Frühschicht. Das können sie seit langem. Die Kings of Leon, jetzt im besten Rock Nonstop.

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15: Das Rockantenne Bayern-Wetter. Heute setzt sich verbreitet die Sonne durch. Nördlich der Donau mischen sich später ein paar Wolkenfelder dazu. Die Höchstwerte klettern auf hochsommerliche 26 bis 32 Grad. Am Wochenende nimmt das Gewitterrisiko dann zu. Ab Sonntag dann nicht mehr ganz so heiß.
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15: Ich bin Selvi Teken. Es ist 7.30 Uhr. Guten Morgen. In Bayern haben die Menschen wieder mehr Geld in der Tasche, zumindest rein statistisch. Denn die Löhne haben im Schnitt um 4,1% zugelegt, die Preise aber nur um 2,2%. Besonders groß waren die Zuwächse in der IT- und Kommunikationsbranche und im Finanz- und Versicherungssektor. Aber auch der Mindestlohn wurde ja erhöht, der liegt ja inzwischen bei 13,90 pro Stunde. In Tirol ist ein Segelflieger aus Bayern gegen eine Felswand geprallt und dabei ums Leben gekommen. Der Unfall passierte bei Ehrwald, ganz in der Nähe zur bayerischen Grenze. Der 72-jährige Pilot kam aus dem Landkreis Rosenheim. Wie es zu dem Unfall kam, das ist noch offen. Die Polizei und Fachleute untersuchen jetzt den Vorfall. In Bayern sorgt Hochsommerfeeling mit rund 30 Grad für Badewetter und viele Städte helfen bei der Abkühlung. In Sonthofen zum Beispiel im Allgäu gibt es in der Innenstadt kostenloses Trinkwasser in 15 Geschäften und Einrichtungen. Augsburg hat über 20 Trinkwasserbrunnen. In Nürnberg sorgen Wasserspiele und Fontänen für Erfrischung und in Straubing Sprühnebelanlagen.
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15: Auch an diesem Freitag freuen wir uns über neue Veröffentlichungen der Rockstars. Die Toten Hosen liefern uns heute ihr finales Studioalbum Trink aus, wir müssen gehen. Mit dabei das Bonusalbum Alles muss raus mit frischen Coverversionen. Ex-Beatles Paul McCartney bringt mit The Boys of Dungeon Lanes sein neues Soloalbum raus. Die US-Rocker von Shines Down veröffentlichen die Scheibe 8. Und Violet Grohl bringt ihr Album Be Sweet to Me auf den Markt. Der erste Langspieler der Tochter von Foo Fighters Frontmann Dave Grohl.
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0: Schönen guten Morgen mit Genesis. Jesus, he knows me.
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0: Hoher Besuch um 7.41 Uhr, 90 Minuten vor 8 im Rockantenne-Studio. Der Rockantenne Musikchef und Fußballexperte Thomas Moser, der Metal Moser, hat das Studio betreten.
1: Hallo, ja, guten Morgen.
0: Hallo. Ja, morgen ist ja soweit. Champions League Finale.
1: Das ist richtig.
0: Zwischen Paris Saint-Germain.
2: Buh!
0: Und Arsenal London.
1: Hey! Ja, Moment mal. Ja,
0: für wen bist du?
1: Du bist doch nicht für die Gunners.
0: Ja, doch, klar.
1: Komm.
0: Ist sicher?
1: Ich bin für PSG.
0: Schon immer Arsenal. Ja. Ich bin ein ganz großer Arsenal-Fan.
1: Ach komm,
0: ja,
1: hör doch
0: ja.
1: auf jetzt.
0: Hauptsache die Pariser.
1: Du weißt ja gar nicht, in welcher Stadt Arsenal ist.
0: Naja, in London halt. Wie Arsenal London halt sagt.
1: Ja, aber es war eine Fangphase. Ich habe gedacht, ich...
0: Sehr gut. Ja, ja. Du, und in Sachen Rockmusik gibt es auch was morgen beim Champions League Finale. Ja, nach Lenny Kravitz und Linkin Park in den letzten Jahren. Morgen die Killers.
1: Kann man machen. Ist jetzt nicht ACDC, aber immer noch gut. Für die Jungen, etwas für die Jungen.
0: Vorsicht, lieber Metal Moser, ja, mit dem Weißbier am Nachmittag.
1: Wieso denn?
0: Denn das Spiel geht schon um 18 Uhr los.
1: Das kannst du mir doch nicht antun. Ja. Was, das Champions League-Finale?
0: Ja. Nicht wie die letzten Jahre um 21 Uhr.
1: Was spinnen die?
0: Steht hier geschrieben.
1: Da bin ich noch am Kiesfeuer.
0: Ja, ja. Ich habe allerdings heute keine Bildzeitung und kann es nicht so verifizieren. Ich mag es auch kaum glauben.
1: Ja.
0: Also falls da morgen welche um 18 Uhr dran sind, es geht doch erst um 21 Uhr los, dann bitte Strafmaske an den Rockantenne-Programm schicken.
1: Ja, müssen denn einige der Spieler von Paris oder von Arsenal dann gleich zur Nationalmannschaft weiter?
0: Das ist die Frage.
1: Müssen sie die Fliege kriegen? Vielleicht sowas.
0: Ja. Denn wir haben ja die Deutschen.
1: Ja.
0: Wir haben ja am Sonntag ein Vorbereitungsspiel gegen Finnland.
1: Finnland.
0: In Finnland spielen wir in Mainz.
1: Jetzt bin ich mal gespannt. Stell dir vor, es geht 1-1 aus.
0: Dann?
1: Dann brennt der Baum noch vor dem Abflug nach Amerika.
0: Ja, schau mal. Im Tor steht der Baumann.
1: Ah ja, Baumann.
0: Okay, ja, weil der Manu, bei Manu zwickt die Wade.
1: Da zwickt
0: immer noch.
1: Ja,
0: zwickt immer noch die Wade. Ja. In Sachen Nationalspieler kommt gerade noch eine Meldung rein.
1: Ja,
0: Nick Woltemade taucht jetzt als Comicfigur in einem Mickey-Maus-Magazin auf.
1: Ja?
0: Sein Name dort, Wolte Messi.
1: Ja,
0: die Klage ist schon raus, aber von Lionel Messi natürlich. Und apropos Linkin Park.
1: Da
0: schließt sich der Kreis.
1: Habe ich schon mal
0: Moderation,
1: gehört.
0: Ja? In the end. Hey, jetzt in der Rockantenne Frühschicht. Wer hat das geplant?
1: Einmal mit Profis.
0: Ja.

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52, 8 Minuten wacht. Der Schwoller in der Rockantenne. Frühschicht mit Counting Blue Cars. Ja, blaue Autos zählen könnte man morgens machen. Im Verkehr, ja, die einen zählen blauen Autos, die anderen zählen blaue Elefanten. Wiederum andere zählen blaue Rockantenne-Mitarbeiter. Und Mitarbeiterinnen natürlich. Ja, wir wollen da niemanden außen vor lassen. Maximaltemperaturen heute bei 26 bis 31 Grad. Aktuell in Augsburg, Rock City 13 Grad, München 15, Stuttgart 16 Grad, Kassel 14 Grad, Köln bereits bei 17 Grad, ja, ja. Dresden 14 Grad, Hamburg und Berlin bei 15 Grad. Mehr zum Wetter gleich in den Rockantenne 8 Uhr Nachrichten.

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9: In dieser kurzen Woche freuen wir uns im Freistaat auf unfassbar viel neue, starke Musik. Am Wochenende läuft das letzte Studioalbum der Toten Hosen, Trink aus, wir müssen gehen, plus das Bonusalbum Alles muss raus in Dauerschleife. Dazu packen wir ins Release-Radar Shinedown mit 8 und Violet Grohl mit Be Sweet to Me. Außerdem gibt's frischen Sound von Keanu Reeves' Band Dogstar. Kiefer Sutherland veröffentlicht Grey und obendrauf gibt's großes Star-Aufgebot bei Paul McCartney's The Boys of Dungeon Lanes.
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10: Das Rockantenne Bayern-Wetter. Der Freistaat startet sonnig nur über Mainfranken. Da schauen mal erste Schleierwolken vorbei. Später wird es dann auch sehr warm bei 26 bis 32 Grad. Morgen sind dann Gewitter möglich. Zunächst in Franken, gegen Abend dann auch im Rest des Landes.
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10: Ich bin Selvi Tekin. Es ist 8 Uhr. Guten Morgen. Mehr als die Hälfte aller Beschäftigten in Deutschland wünscht sich kürzere Arbeitszeiten. Bei Männern, die Kinder haben, sind es sogar fast 2/3. Das hat jetzt eine Umfrage im Auftrag des Gewerkschaftsbunds ergeben. Der DGB fordert, dass die Beschäftigten künftig mehr mitbestimmen können sollen über ihre Arbeitszeit. In der rumänischen Stadt Galați ist eine Drohne in ein Hochhaus eingeschlagen. 2 Menschen wurden dabei leicht verletzt, heißt es vom Innenministerium. Woher die Drohne kam, ist noch unklar. Ganz in der Nähe liegt der ukrainische Hafen Reni, der oft von Russland angegriffen wird. In der Grenzregion zu Rumänien wurden schon öfter Trümmer russischer Drohnen gefunden. Tyler Andrews aus den USA ist in weniger als 10 Stunden vom Mount Everest Basislager bis ganz nach oben gelaufen, schneller als je jemand zuvor. Er war dabei mit Flaschensauerstoff unterwegs, was in der Bergsteigerszene für Diskussionen sorgt. Andrews selbst sagt aber, das war eine der härtesten Sachen, die er je gemacht hat.
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10: Sepultura machen endgültig Schluss. Die brasilianischen Metalllegenden haben jetzt ihr finales Konzert angekündigt. Am 7. November steigen sie in ihrer Heimat Sao Paulo ein allerletztes Mal auf die Bühne. Seit März befinden sich Sepultura schon auf großer Abschiedstour und machen im Sommer auch in der Rockrepublik noch einmal Halt, unter anderem in Würzburg, Oberhausen oder Potsdam. Tickets sind noch für alle Shows verfügbar.
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11: An der Kaffeetasse, good morning, mit The Sweet Fox on the Run.
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1: Ja, der Song, der immer geht, der sofort etwas bei euch auslöst. Kopfkino. Ja, oder vielleicht auch am Körper sofort geht's los mit Fußtippen, Kopfnicken, wer weiß, ja. Oder man tanzt oder man bekommt ein ganz warmes Gefühl im Herz. Wie auch immer, der Rocksong eures Lebens interessiert uns wahnsinnig. Und die Geschichte dazu, her damit, am besten über die Rockantenne-App oder immer und jederzeit über die kostenlose Rockantenne-Studio-Hotline 08000 80 4000. Guten Morgen!
2: Guten Morgen, Barney. Hier ist der Christoph aus Hanau und mein Rocksong des Lebens ist Locomotive Breath von Jeff Portal. Der hat mich eigentlich immer durch meine Jugend begleitet. Dann hatte ich über einen älteren Freund kennengelernt, der damals, ich komme vom Dorf, mit dem hatte ich dann viel unternommen und er hatte schon einen Führerschein. Wenn wir dann unterwegs waren zur Metropolis Rolling Disco Show und Ähnlichem, dann lief der Song auch immer. Wo dann eben so immer das Gefühl von Freiheit und Abenteuer mit verbunden war. Und deswegen höre ich den Song heute immer noch und er bringt mich immer wieder zurück so ein bisschen in meine Jugendzeit.
1: Danke, Christoph, für die Geschichte. Und jetzt kommt der Rocksong deines Lebens. Jethro Tull mit Locomotive Breath. Im besten Rock Nonstop auf Rockantenne.

0: Avril Lavigne, My Happy Ending in der Rockantenne Frühschicht. Schönen guten Morgen, 8.18 Uhr. Minuten.
1: Good morning, Rock People. This is the Rock Antenna Morning Show and I'm Mark Knopfler. Have a nice day.
0: Und Mark und die Dire Straits sind jetzt dran hier in der Frühschicht. Wir gönnen uns jetzt 7 Minuten 25 mit einer Nummer, an der wirklich alles legendär ist, oder? Legendär der Auftritt bei Live Aid, die Dire Straits mit Money for Nothing. Legendär, wenn am Anfang Sting trellert. Alles an dieser Nummer ist legendär und die gönnt man sich am besten schön laut. Spätestens, wenn Marks Gitarre einsetzt.

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9: Das Rockantenne Bayernwetter. Der Freistaat startet sonnig nur über Mainfranken. Da schauen mal erste Schleierwolken vorbei. Später wird es dann auch sehr warm bei 26 bis 32 Grad. Morgen sind dann Gewitter möglich, zunächst in Franken, gegen Abend dann auch im Rest des Landes.
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9: Ich bin Selvi Tekin. Es ist 8.30 Uhr. Guten Morgen. Die asiatische Tigermücke breitet sich bei uns in Bayern immer mehr aus. Infektionen durch die Mücke gibt es aber eigentlich nur bei Leuten, die von irgendwelchen Auslandsreisen zurückkommen. Generell rät Bayerns Gesundheitsministerin Gerlach aber, wer nach einem Stich Fieber oder starke Kopfschmerzen bekommt, sollte sicherheitshalber auf jeden Fall zum Arzt gehen. Die neue Flugverbindung Lübeck-München wird schon am 10. Juni wieder eingestellt. Der Betreiber Skyhub begründet das mit hohen Kosten, gestiegenen Kerosinpreisen und zu wenigen Buchungen. Betroffen ist auch die Strecke Paderborn-München. Weiter im Programm bleiben aber die Flüge nach London, Mallorca und Malaga von Lübeck aus. In Würzburg sind die Schulen in den vergangenen Jahren digital deutlich aufgerüstet worden. Knapp 24 Millionen Euro flossen in Glasfaser, WLAN und Tablets. Rund 9 Millionen gingen zuerst in die technische Basis. Neue Leitungen, schnelles Internet und stabiles WLAN im ganzen Schulhaus. Ziel ist es unter anderem, Schulen möglichst einheitlich digital auszustatten.
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9: Was sind die teuersten Schallplatten aller Zeiten? Ein britischer Online-Marktplatz für Antiquitäten hat jetzt eine entsprechende Liste veröffentlicht. Und auf Platz 1 ist eine Ausgabe des legendären weißen Albums der Beatles, die bei einer Versteigerung stolze $790.000 eingebracht hatte. Auch auf den nächsten beiden Plätzen befinden sich LPs aus der Geschichte der Pilzköpfe, die Sex Pistols, Queen und Led Zeppelin tauchen ebenfalls in der Top 20 auf.
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12: 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Classic Rock, straight from the heart.

0: Chumbawamba, Tough Thumbin' um 8.39 Uhr.
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0: Ja, das hilft auf alle Fälle an diesem heißen Wochenende. Ein bisschen was Kühles zu sich nehmen. Und vielleicht der passende Sound dazu kommt von Turbo Bier.

Leben ist ein Arschloch. Die Wieder Punk-Rocker von Turbo Bär spielen heute Abend im Bahnhof Pauli Hamburg und morgen im Badehaus Berlin. Wohl bekommen's und morgen natürlich das Champions League Finale. Ja, wir haben das gecheckt und ihr wisst es wahrscheinlich sowieso schon. Um 18 Uhr ist bereits Anpfiff für das Champions League Finale. Aber es lohnt sich auf alle Fälle früher einzuschalten. Bei der Pre-Game Show-Einlage stehen dieses Jahr die Killers auf der Bühne. Also auch das werden wir uns gönnen. Und alle Vintage-Fans, da haben wir auch noch einen Tipp. Sonntag in Oberhausen im Kulttempel findet der Rock-Flohmarkt statt. Dieses Mal mit Gothic als Thema. Los geht's um 12 Uhr. Was auch immer ihr am Wochenende anstellt. Viel Spaß. Der beste Rock Nonstop kommt von Rockantenne. Van Halen mit Dreams.

Die Rockantenne Frühschicht mit Barney Barnsteiner. 8 von 10 Menschen in Deutschland stoßen laut einer Studie im Internet auf Fake News. Das war auch eine Fake News. Es sind nämlich 9 von 10. Laut der Studie sind 91% der Menschen in Deutschland im Internet schon auf Fake News gestoßen. Der Rest hat noch nicht gemerkt, dass er offline ist. 63% der Menschen, denen fällt es schwer, echte Informationen von Fake News zu unterscheiden. Ja, es ist wirklich schwierig. Was stimmt jetzt? Das, was im Internet steht, oder das, was im Goldenen Blatt steht?

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17: Für unser Wochenende im Freistaat lohnt sich der Blick über den Weißwurst-Äquator hinaus. In Budapest steigt das Fußball-Champions-League-Finale mit den Killers live in der offiziellen Kickoff-Show. In Berlin Rock City zerlegen Metallica das Olympiastadion. Wer Club-Feeling lieber mag, in der Backstage-Halle in München würden die Lokalhelden von Marathonmann spielen. Und zwar Freitagabend zum Start ins Wochenende.
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18: Das Rockantenne Bayern-Wetter. Der Freistaat startet sonnig nur über Mainfranken. Da schauen mal erste Schleierwolken vorbei. Später wird es dann auch sehr warm bei 26 bis 32 Grad. Morgen sind dann Gewitter möglich, zunächst in Franken, gegen Abend dann auch im Rest des Landes.
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18: Ich bin Selvi Tekin. Es ist 9 Uhr. Guten Morgen. Die Brenner Autobahn wird ja morgen wegen einer Demonstration komplett gesperrt. Wer also morgen nach Italien fahren will, hat schlechte Karten, ebenso diejenigen, die aus den Pfingstferien zurückkommen. Aber die Demo dürfte auch heute schon für Probleme sorgen auf dem Brenner und den Ausweichrouten, weil sich natürlich viele jetzt schon auf den Weg machen und es auch zu Staus kommen kann. Behörden und ADAC raten deshalb, wer kann, sollte morgen nicht mit dem Auto Richtung Italien, Tirol oder in die Bayerischen Berge fahren. Bei einem Test in Florida ist eine Rakete von Blue Origin, dem Raumfahrtunternehmen von Amazon-Gründer Jeff Bezos, vor dem Start explodiert. Die Rakete New Glenn sollte eigentlich bald starten und ist als Konkurrenz zu SpaceX gedacht, was die kommerzielle Raumfahrt angeht. Verletzt wurde zum Glück niemand. Jetzt wird nach der Ursache gesucht und auch die NASA wird dabei unterstützen. Die Suche nach dem Jugendwort 2026 läuft. Jugendliche können ab sofort ihre Vorschläge einreichen, egal ob auf Deutsch oder in einer anderen Sprache. Begriffe wie das Crazy, YOLO oder Babo haben ja schon gewonnen. Die Top 10 stehen dann Ende Juli fest. Das Gewinnerwort wird im Oktober auf der Buchmesse gekürt.
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18: Auch an diesem Freitag freuen wir uns über neue Veröffentlichungen der Rockstars. Die Toten Hosen liefern uns heute ihr finales Studioalbum Trink aus, wir müssen gehen. Mit dabei das Bonusalbum Alles muss raus mit frischen Coverversionen. Ex-Beatles Paul McCartney bringt mit The Boys of Dungeon Lanes sein neues Soloalbum raus. Die US-Rocker von Shinedown veröffentlichen die Scheibe 8. Und Violet Grohl bringt ihr Album Be Sweet to Me auf den Markt. Der erste Langspieler der Tochter von Foo Fighters Frontmann Dave Grohl.
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6: Vom Allerfeinsten an diesem Freitag, den 29. Mai, mit dabei Pearl Jam, Asia, Fahr in Urlaub, Solo, U2, Alice Cooper und zum Auftakt Volbeat mit Fallen.
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Hallo, hier ist die Eva aus Böblingen. Ich höre gerade im Büro die Rockantenne und ich wollte nur mal sagen, das Sixpack von Barney finde ich absolut mega. Hier im Büro ist jetzt ja nicht immer so viel los, manchmal ziemlich langweilig und da finde ich das Sixpack einfach super, um ein bisschen die Stimmung hochzubringen und einfach in die gute Energie reinzukommen.

Hi, Anton hier. Wir sind ein Blumengroßhandel in der Nähe von Passau und man sagt ja immer, dass Blumen besser wachsen, wenn sie gute Musik hören. Also jetzt gibt's immer das Sixpack von Rockantenne auf die Knospen.

0: Grunge Rock Perle von Pearl Jam auf Rockantenne. Alive. Gleich kommen die Boys, einmal mit Thin Lizzy. The Boys Are Back in Town und einmal mit Don Henley. Boys of Summer, gleich auf Rockantenne.
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0: Time Anywhere, 9.46 Uhr. Gleich zum Niederknien schön die Damn Yankees auf Rockantenne mit High Enough, eine Monster-Rock-Ballade. Ebenfalls sehr schön, vielleicht nicht gerade zum Niederknien schön, aber schön, der Kollege Sven Thalerheimer. Auf alle Fälle ist er immer schön lustig. Und jetzt ein Blick auf die vergangene Woche Rockantenne Frühschicht.
1: Die Woche noch einmal im Schnelldurchlauf. Montag.
2: Laut einer Elite-Partner-Umfrage sind Männer mit 22% doppelt so oft enttäuscht, wenn es im Urlaub nicht zu mehr Knickknack kommt als zu Hause. Ja, hätten sie halt nicht gemeinsam in den Urlaub fahren dürfen.
1: Dienstag.
2: Deutschland importiert Akkus, Solarpaneele und Antibiotika inzwischen fast ausschließlich aus China. Ist ja erstmal kein Problem, solange man keine Smartphones braucht, keinen Solarstrom nutzt und nicht krank wird. So, nun reist Bundeswirtschaftsministerin Katharina Reiche zu einem Besuch nach China, um über unsere wachsende wirtschaftliche Abhängigkeit zu sprechen. Ja. Toll. Und ich gehe in eine Kneipe, um dem Wirt zu sagen, dass ich jetzt weniger trinken will.
1: Mittwoch.
2: Heute ist Welttag des Purzelbaums. Da soll man natürlich Purzelbäume schlagen. Okay, kein Problem. Moment.
1: Donnerstag.
3: Die Abnehmspritze gibt's jetzt auch als Pille. Ich hab mich gefragt, piekst die nicht fürchterlich im Hals? Au!
4: Sven, du sollst mal bitte eben zum Chef kommen.
3: Wieso? Ich hab doch gar nichts. Ach, sag mal, könntest du mir aufhelfen?
4: Das glaube ich nicht.
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13: Im September kommen Beartooth mit ihrem neuen Album Pure Ecstasy ins Münchner Zenit und die Karten sind seit dem Wochenende auch endlich offiziell im Vorverkauf. Und dann schauen wir schon mal in den Dezember. In Augsburg wird das Rock Out Festival noch eine Spur härter, denn neben Wasp und War Kings sind jetzt auch Battle Beast bestätigt. Pflichttermin für alle Power Metal Fans im Freistaat.
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14: Ich bin Juliette Marischka. Es ist 10 Uhr. Guten Tag. Mehr als die Hälfte aller Beschäftigten in Deutschland wünscht sich kürzere Arbeitszeiten. In der Umfrage des Deutschen Gewerkschaftsbundes hieß es zum Beispiel, wie oft fühlen sie sich nach der Arbeit leer und ausgebrannt. Bei den Männern waren es 29%, bei den Frauen sogar 40%, unter anderem, weil sie sich zusätzlich auch noch meist um die Kinder und die Pflege der Angehörigen kümmern müssen. Der DGB fordert, dass die Beschäftigten künftig mehr mitbestimmen können, wenn es um die Arbeitszeiten geht. Im Prozess um einen geplanten Anschlag auf ein Taylor Swift-Konzert in Wien ist der Angeklagte zu 15 Jahren Gefängnis verurteilt worden. Der 21-Jährige hatte zugegeben, vor 2 Jahren geplant zu haben, die Fans von Taylor Swift vor dem Konzert anzugreifen. Dafür hatte er sich Sprengstoff besorgt und versucht, Waffen zu kaufen. Als Motiv hatte er angegeben, er habe bei der Terrororganisation IS als Held gelten wollen. Heute Abend wird in Berlin der Deutsche Filmpreis verliehen. Rund 1900 Gäste werden zur feierlichen Gala erwartet, darunter die Schauspielerinnen Senta Berger und Iris Berben oder auch der Regisseur Wim Wenders, der den diesjährigen Ehrenpreis erhält. Mit 11 Nominierungen hat das Drama »In die Sonne schauen« von Regisseurin Mascha Schilinski die größte Chance auf die Goldene Lola.
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15: Hallo, Freitagvormittag, die Sonne macht Bock auf Wochenende. Ja, und wir liefern euch den passenden Rock dazu. Mit dabei in dieser Stunde Lenny Kravitz. I'll be waiting. Außerdem Queen, I want to break free, für den Moment, in dem ihr im Kopf schon aus dem Büro raus seid. Und den Auftakt in diese 10-Uhr-Stunde macht jetzt Black Sabbath mit Paranoid. Im besten Rock, nonstop. nur auf Rockantenne.

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einzuschalten. Bei der Pre-Game-Show stehen dieses Jahr die Killers auf der Bühne. Und alle Vintage-Fans sind am Sonntag in Oberhausen richtig aufgehoben. Im Kulttempel findet der Rockflohmarkt statt. Dieses Mal mit Gothic-Thema. Dort bekommt ihr ab 12 Uhr also Vintage-Schmuck, düster schwarze Kleidung und Platten sowie handgemachtes. Für jeden was dabei? Top! Dann können wir ins Wochenende starten, natürlich mit dem besten Rock Nonstop hier auf Rockantenne. Gleich eine Portion 90er Rock aus Spanien. Fieros del Silencio, Entre Rosqueras.

0: bekommt ihr noch Bruce Springsteen, Born in the USA, gleich in ganzer Länge hier auf Rockantenne.
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Bruce Springsteen, born in the USA, hier bei uns auf eurer Kantine, 10.42 Uhr ist es, an diesem Freitag. Und Freitag ist ja bekanntlich Release Day und da haben wir heute unter anderem was ganz Besonderes. Ein Spätwerk mit jugendlichem Kern, das liefert uns der Ex-Beatle und die lebende Legende Paul McCartney heute. Mit seinem neuen Album The Boys of Dungeon Lane entführt uns der Brite in seine Heimatstadt Liverpool und erzählt aus seinen Anfangstagen. Nothing can reclaim the days we left behind. Trotzdem ist die neue Scheibe kein reiner Nostalgiehammer, sondern überzeugt auch zum richtigen Zeitpunkt mit ordentlich elektrischer Gitarren-Action. Auf Boys of Dungeon Lane hat sich McCartney wieder dazu hinreißen lassen, fast alle Instrumente selbst zu spielen. Und für einen Song hat sich der Pilzkopf aber einen besonderen Gast an Schlagzeug dazu geholt. In Home to Us hören wir seinen Ex-Kollegen Ringo Starr an den Drums. Und Ringo steuert auch direkt ein paar Vocals bei. Laut McCartney ist das erste echte Duett der beiden. Und das klingt so verführerisch, das geben wir uns natürlich jetzt mal in voller Länge. Home to Us von Paul McCartney und Ringo Starr jetzt auf Rockantenne im besten Rock nonstop.

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19: Im Freistaat heben wir diese Woche die Krüge auf ein paar Giganten. Klaus Meine von den Scorpions wird 78, Stevie Nicks ebenfalls. Eine der wenigen Frauen, die zweimal in der Rock'n'Roll Hall of Fame ist. Solo und als Mitglied von Fleetwood Mac. Außerdem sagen wir Happy Birthday an Lenny Kravitz, John Fogerty, Tom Morello, Noel Gallagher, Melissa Etheridge und Francis Rossi von Status Quo. Und natürlich gratulieren wir unserem Podcast-Host und Electric Callboy-Sänger Nico Sallach zum 36. Darauf ein extra lautes Hyper Hyper.
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2: Ich bin Juliette Marischka. Es ist 11 Uhr. Guten Tag.
20: Der frühere Bundesverkehrsminister Andreas Scheuer muss sich im Zusammenhang mit der gescheiterten Pkw-Maut vor Gericht verantworten wegen Falschaussage. Scheuer hatte damals mit verschiedenen Mautfirmen teure Verträge unterschrieben, aber die EU hatte das Projekt später gestoppt. Dabei wollten die Firmen nach eigenen Angaben mit den Unterschriften noch warten, bis die EU entscheidet. Daran konnte sich Scheuer im Untersuchungsausschuss nicht mehr erinnern. Das glaubt ihm die Staatsanwaltschaft aber nicht. Die Agentur für Arbeit hat wieder die aktuellen Arbeitslosenzahlen vorgelegt für den Monat Mai. Wie immer, wenn das Wetter draußen passt, hat sich die Lage leicht entspannt. Die große Frage war ja, liegt die Zahl der Arbeitslosen endlich wieder unter der 3-Millionen-Marke? Und es hat geklappt. Aktuell sind 2.950.000 Menschen arbeitslos gemeldet. Die Quote ist auf 6,3% gesunken. Die Suche nach dem Jugendwort für dieses Jahr 2026 läuft. Ab sofort können Vorschläge eingereicht werden, ganz egal, ob auf Deutsch oder in einer anderen Sprache. Es gab ja schon Gewinner wie das Crazy, Cringe, Goofy oder Lost. Die Top 10 stehen Ende Juli fest und das Gewinnerwort wird dann im Oktober auf der Frankfurter Buchmesse gekürt.
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23: Hallo, Freitag kurz nach 11. Wir schieben euch weiter Richtung Wochenende. In dieser Stunde gibt's unter anderem AC/DC. Touch Too Much. Dazu Alana Miles. Black Velvet für den etwas souligen Gänsehautmoment. Und The Lady. Too Tough to Die für alle, die es gerne rougher haben. Und zum Start gibt's erstmal eine Portion Freitagslaune pur. The All-American Rejects mit Gives You Hell. Jetzt für euch im besten Rock Nonstop auf Rockantenne.

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0: Fade No More Epic hier bei uns auf Rockantenne. 11.27 Uhr ist es. 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Ja, und dazu gibt es jetzt gleich einen Klassiker von Kansas. Dust in the Wind, außerdem ein bisschen West Coast Rock mit den Red Hot Chili Peppers und Other Side. Und für alle, die auf modernen Classic und Hard Rock stehen, gibt's gleich frische Kost aus unserem Album der Woche von Erik Grönwall.
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Praying for a Miracle, das war ein frischer Track aus unserem Album der Woche, Bad Bones von Erik Grönwall. Wenn ihr den noch nicht so auf dem Schirm habt, Erik kommt aus Schweden, er war Frontmann bei Heat, er stand mit Skid Row auf der Bühne und hat parallel einfach mal eine Leukämieerkrankung durchgestanden. Also das hier ist ein Album von jemandem, der wirklich was erlebt hat. Bad Bones mischt harte, moderne Rockbretter mit sehr persönlichen, nachdenklichen Momenten, mal laut und trotzig, und wir lauschen mal rein. Hier nochmal ein kleiner Querschnitt durch die Platte.

Immer druckvoll, aber mit genug Luft für Melodie und Atmosphäre. Unser Album der Woche von Erik Grönwall und weiter geht's mit Classic Rock von Status Quo. Hier ist In die Arme Now im besten Rock Nonstop auf Rock Antenne.

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22: In dieser kurzen Woche freuen wir uns im Freistaat auf unfassbar viel neue, starke Musik. Am Wochenende läuft das letzte Studioalbum der Toten Hosen. Trink aus, wir müssen gehen. Plus das Bonusalbum Alles muss raus in Dauerschleife. Dazu packen wir ins Release-Radar Shinedown mit 8 und Violet Grohl mit Be Sweet to Me. Außerdem gibt's frischen Sound von Keanu Reeves' Band Dogstar. Kiefer Sutherland veröffentlicht Grey. Und obendrauf gibt's großes Star-Aufgebot bei Paul McCartneys The Boys of Dungeon Lanes.
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23: Ich bin Juliette Marischka, es ist 12 Uhr. Guten Tag. Am Wochenende droht das große Chaos in Richtung Süden, denn die Brenner-Autobahn wird, wie ja seit Tagen schon groß angekündigt, morgen wegen einer Demo am Brenner gesperrt. Deshalb ist auch jetzt schon mit größeren Staus Richtung Italien zu rechnen. Laut ADAC sollte man morgen am besten überhaupt nicht Richtung Italien oder Tirol fahren. Sogar das Auswärtige Amt in Berlin warnt vor massiven Staus und langen Wartezeiten. Ab sofort. Der frühere Bundesverkehrsminister Andreas Scheuer muss sich im Zusammenhang mit dem Debakel um seine Pkw-Maut vor Gericht verantworten, wegen Falschaussage. Scheuer hatte damals mit verschiedenen Mautfirmen teure Verträge unterschrieben, aber dann stoppte die EU das Projekt und Deutschland musste 243 Millionen Euro Schadenersatz zahlen. Im Untersuchungsausschuss kam später raus, die Firmen hätten mit den Verträgen durchaus gewartet, bis die EU ihr Okay gibt, aber daran konnte sich Scheuer angeblich nicht mehr erinnern. Und das glaubt ihm die Staatsanwaltschaft nicht. Heute Abend wird in Berlin der Deutsche Filmpreis verliehen und 1900 Gäste werden zur feierlichen Gala erwartet, darunter die Schauspielerinnen Senta Berger und Iris Berben oder auch der Regisseur Wim Wenders, der den diesjährigen Ehrenpreis erhält. Mit 11 Nominierungen hat das Drama »In die Sonne schauen« von Regisseurin Mascha Schilinski die größte Chance auf die Goldene Lola.
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1: Hallo, kurz nach 12, Mittagspause im Anmarsch und wir versorgen euch mit dem passenden Sound für den Start in die zweite Tageshälfte. Gleich trefft ihr unter anderem auf Sum 41. Fat Lip. Dazu Westerland von den Ärzten. Für alle, die gedanklich schon am Strand sind. Und Iggy Pop. Lust for Life für den extra Energieschub. Und den Auftakt in diese Stunde macht aber erstmal Toto mit Hold the Line. Jetzt für euch im besten Rock nonstop auf Rockantenne.

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0: Live by Me. Heute feiert Noel Gallagher seinen 59. Geburtstag. Glückwunsch an dieser Stelle. Und passend dazu drehen die Boulevardblätter hoch und behaupten, er sei frisch mit einer rund 30 Jahre Jüngeren unterwegs. Ob das wirklich so ist, weiß am Ende nur er selbst. Aber als Rock'n'Roll-Imagepflege funktioniert es auf jeden Fall ganz gut. Gleich noch mehr Nostalgie zum Mitbrüllen. Wir springen rüber zu Bryan Adams und seinem ewigen Sommer. Summer of 69. Und weil wir schon mitten in den 90ern waren, packen wir noch Aerosmith mit einer Powerballade dazu. Crazy, gleich im besten Rock Nonstop auf Rockantenne.
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0: Wenn sich ein Song nach Feierabendbier, Sonne im Gesicht und guter Laune anhört, dann der Bryan Adams, Summer of 69, hier bei uns auf Rockantenne.
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0: 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Und hier geht's weiter mit dem besten Rock nonstop von The Warning. Love to be loved jetzt.

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19: Für unser Wochenende im Freistaat lohnt sich der Blick über den Weißwurst-Äquator hinaus. In Budapest steigt das Fußball-Champions-League-Finale mit den Killers live in der offiziellen Kickoff-Show. In Berlin Rock City zerlegen Metallica das Olympiastadion. Wer Club-Feeling lieber mag, in der Backstage-Halle in München würden die Lokalhelden von Marathonmann spielen. Und zwar Freitagabend zum Start ins Wochenende.
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9: Ich bin Arno Siegemund, es ist 13 Uhr. Guten Tag.
15: Der frühere Bundesverkehrsminister Scheuer muss sich im Zusammenhang mit der gescheiterten Pkw-Maut vor Gericht verantworten wegen Falschaussage. Scheuer hatte damals mit verschiedenen Mautfirmen teure Verträge unterschrieben, aber die EU hatte das Projekt dann später gestoppt. Dabei wollten die Firmen nach eigenen Angaben mit den Unterschriften noch warten, bis die EU entscheidet. Daran konnte sich Scheuer im Untersuchungsausschuss nicht mehr erinnern, aber das glaubt ihm die Berliner Staatsanwaltschaft nicht. US-Vizepräsident Vance macht Hoffnung auf eine baldige Einigung mit dem Iran. Er sagte, man sei noch nicht ganz am Ziel, aber kurz davor. Medien hatten berichtet, dass die Waffenruhe um 60 Tage verlängert werden soll, um weiter zu verhandeln. Der Iran hat widersprochen, ein Abkommen sei weder fertig noch bestätigt. Die Suche nach dem Jugendwort für dieses Jahr läuft. Ab sofort können wieder Vorschläge eingereicht werden, egal ob auf Deutsch oder in einer anderen Sprache. Die Top 10 stehen dann Ende Juli fest und das Gewinnerwort wird im Oktober auf der Frankfurter Buchmesse gekürt.
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20: Hallo, Mittag durch, Freitag läuft, Zeit für eine frische Portion Rock und ihr trefft in dieser Stunde auf Steppenwolf, Magic Carpet Ride, dann einen U2-Klassiker, Still Haven't Found What I'm Looking For und die neue Foo Fighters. Cordin Jacko und los geht's jetzt mit einer Band, die den Humor gleich mitliefert. Hier ist die Bloodhound Gang mit Foxtrot Uniform Charlie Kilo.

Update. Foo Fighters, Caught in the Echo.

Die Foo Fighters sind zurück und klingen mehr nach Garagenrock als je zuvor. Caught in the Echo von den Foo Fighters ist neu auf Rockantenne Bayern.

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Die Dire Straits, Walk of Life, das war einmal entspannt durch den Klassiker-Modus. Und jetzt ziehen wir den Härte- und Speed-Regler ein Stückchen nach oben. Hier sind noch Within Temptation mit Faster.

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3: Es war dieser Tage im Jahr des Herren 1991, irgendwo in einem Club in Los Angeles. Nirvana spielen ein Last-Minute-Konzert, Nevermind ist gerade fertig aufgenommen. Im Publikum Jennifer Finch von L7 und an ihrer Seite eine gewisse Courtney Love. Kurt Cobain sieht sie, sie sieht ihn. Und zack, von da an nimmt eine der intensivsten wie umstrittensten Liebesgeschichten ihren Lauf, die später auch bei uns in Bayern jeden Grunge-Fan beschäftigen sollte.
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5: Ich bin Arno Siegemund, es ist 14 Uhr. Guten Tag. Der frühere Bundesverkehrsminister Scheuer muss sich wegen des Vorwurfs einer Falschaussage im Zusammenhang mit der gescheiterten Pkw-Maut verantworten. Das Landgericht Berlin hat die Anklage der Staatsanwaltschaft zugelassen. Auch ein früherer Staatssekretär ist mit angeklagt. Beide sollen im Mautuntersuchungsausschuss im Bundestag falsche Angaben zu einem möglichen späteren Vertragsabschluss mit den Betreibern gemacht haben. Scheuer weist die Vorwürfe zurück. Die Zahl der Arbeitslosen in Deutschland ist im Mai erstmals seit vergangenem Dezember wieder unter die Marke von 3 Millionen gesunken. Der Wert ging im Vergleich zum Vormonat um 58.000 auf 2,95 Millionen zurück. Die Quote sank auf 6,3%. Heute Abend wird in Berlin der Deutsche Filmpreis verliehen. Rund 1.900 Gäste werden zur feierlichen Gala erwartet, darunter auch die Schauspielerinnen Senta Berger und Iris Berben oder auch Regisseur Wim Wenders, der den diesjährigen Ehrenpreis erhält. Spannend wird auch, wie der umstrittene Kulturstaatsminister Weimar empfangen wird.
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4: Hallo, neue Stunde, neuer Block, 14 Uhr. Der Freitag schiebt uns immer dichter ans Wochenende. Musikalisch wartet ein bunter Mix, unter anderem Train, Drops of Jupiter, Starship, We Built This City. Außerdem Linkin Park und Crawling stehen bereit. Und los geht diese Stunde allerdings mit einer richtigen 80er-Hymne. Hier ist Alice Cooper und Pop.

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0: gute Laune, Alternative Rock aus den 90ern von den Presidents of the United States of America. Mr. President, Video Killed, the Radio Star. Doctor, doctor, give me the news. Die letzten Meter Richtung Freiheit, die ebnen uns gleich Robert Palmer. Und sommerlicher als Pop-Punk geht's ja kaum. Sum 41 in Too Deep gleich hier im besten Rock Nonstop auf Rockantenne.
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26: Im
0: September kommen Beartooth mit ihrem neuen Album Pure Ecstasy ins Münchner Zenit und die Karten sind seit dem Wochenende auch endlich offiziell im Vorverkauf. Und dann schauen wir schon mal in den Dezember. In Augsburg wird das Rock Out Festival noch eine Spur härter, denn neben Wasp und War Kings sind jetzt auch Battle Beast bestätigt. Pflichttermin für alle Power-Metal-Fans im Freistaat.
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2: Das Rockantenne Bayern Wetter. Bis zum Abend viel Sonne im Freistaat, dazu 26 bis 32 Grad. Später ziehen dann im Norden einige Wolken auf. Morgen erwarten uns nördlich der Donau kräftige Schauer und Gewitter mit Starkregen, Böen und Hagel. Südlich davon meist sonnig bei 24 bis 30 Grad.
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2: Ich bin Arno Siegemund, es ist 15 Uhr. Guten Tag. Die Bundesregierung versucht, Spekulationen über die politische Zukunft von Kanzler Merz zu beenden. Regierungssprecher Cornelius betonte, Merz und die gesamte Regierung seien voll auf den laufenden Reformprozess konzentriert. Alle anderen Themen seien nicht relevant, man solle sich nicht von Nebendebatten ablenken lassen. Zuvor hatte es Berichte über Gedankenspiele innerhalb der Union gegeben, Merz wegen der schwierigen Lage der schwarz-roten Koalition auszutauschen. Die Inflation in Deutschland hat an Tempo verloren. Im Mai lagen die Verbraucherpreise um 2,6% über dem Niveau des Vorjahresmonats, nach 2,9% im April, so das Bundesamt für Statistik. Vor der Sperrung der Brenner-Autobahn morgen laufen in Bayern die Vorbereitungen auf mögliche Megastaus auf Hochtouren. Das Bayerische Rote Kreuz hat Alarmstufe 1 ausgerufen und stellt sich darauf ein, bei Bedarf auch gestrandete Autofahrer mit Wasser und Essen zu versorgen, notfalls mit Einsatzkräften auf Motorrädern. Auch der ADAC ist mit Stauberatern an der Autobahn unterwegs und einem Beobachtungsflugzeug. Grund für die Brennersperre ist eine Demonstration im österreichischen Wipptal gegen Lärm, Feinstaub und den wachsenden Transitverkehr.
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3: Da, seht ihr's? Das Wochenende sprintet auf uns zu und wir empfangen die Freiheit mit offenen Armen. Und jetzt mit einem Gute-Laune-Dreier aus Genesis, Robert Palmer und Sum 41. Das ist pure Seestrand-Poolstimmung into deep.
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0: Ein Buch der Bibel, eine Spielekonsole und vor allem eine legendäre Rockband Genesis begleiten uns gekonnt die letzten Meter Richtung Wochenende. Der beste Rock Nonstop auf Rockantenne mit Mama. Puh, ja, wir wussten alle, dass dieser Tag kommen würde, aber jetzt, wo er da ist, da fühle ich mich schon ein wenig mulmig. Also, da ist die Freude über ein neues Album, aber eben auch die Trauer, dass eine der legendärsten deutschen Bands ever mit dieser Platte einen Schlussstrich zieht. Trink aus, wir müssen gehen. Das allerletzte Album der Toten Hosen. Heute ist die Platte erschienen und ja, wir als Rock-Community, wir feiern und trauern gleichzeitig. Und wie geht's denn eigentlich Bandchef Campino?
1: Als wir dann fertig waren mit den Aufnahmen und wir zum letzten Mal alles durchgehört haben, um nochmal Fehler zu checken, da ist mir das dann schon klar geworden und hat mich auch irgendwo berührt, so dass man nicht sagt, so bis zum nächsten Mal oder bis morgen, so was das Studio angeht, sondern dass wir da ein Ende erreicht haben. Ja, da musste ich schon schlucken.
0: Wir auch, Campi, wir auch. Das ganze Interview findet ihr übrigens in unserer Rockantenne-App. Und ja, bevor der Kloß in meinem Hals jetzt noch größer wird, hören wir rein in diese einfach wirklich herausragende allerletzte Scheibe der Toten Hosen. Der beste Rock Nonstop auf Rockantenne jetzt mit Nur nach vorn.

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19: Ich bin Yves Simon. Es ist 3:30. Guten Tag. Ab morgen wird der Brenner von Österreich rüber nach Italien komplett gesperrt und schon heute gibt es die ersten Staus. Wegen einer Demo werden Autobahn, Bundesstraße und Nebenstrecken komplett gesperrt. Die Kundgebung richtet sich gegen die Verkehrsbelastung in Matrei am Brenner. Die Behörden in Tirol rechnen mit Behinderungen im kompletten Bundesland. Im mainfränkischen Weinbau wird wegen des Klimawandels kräftig experimentiert. Am Tüngersheimer Scharlachberg, da liegt zum Beispiel Stroh zwischen den Weinreben und es wachsen da auch Oliven- und Mandelbäume. Das alles hilft, um Hitze, Trockenheit und Starkregen besser abzufangen. Die Landesanstalt für Weinbau und Gartenbau in Pfalz-Höchheim testet dafür auch neue Technik und robustere Rebsorten. Im Trainingslager der deutschen Fußballnationalmannschaft war heute das letzte Training vor dem Testspiel am Sonntag gegen Finnland. Überraschenderweise hat

0: Abend die Anti-Doping-Agentur NADA nochmal unangemeldet vorbeigeschaut und bei einigen DFB-Profis Doping-Tests gemacht. Das gehört allerdings zum Standardprogramm im Vorlauf vor Weltmeisterschaften.
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0: Ich wünsche euch einen grunge-tastischen Freitagnachmittag mit dem besten Rock Nonstop hier auf Rockantenne und Nirvana Lithium. Das Wochenende, es ist in greifbarer Nähe und damit morgen auch das Highlight der europäischen Fußballsaison. Paris Saint-Germain gegen Arsenal London. Das Champions League-Finale in Budapest. Und ja, wenn euch jetzt Fußball so gar nicht interessiert, dann nicht verzagen, das eigentliche Highlight findet nämlich schon vor dem Spiel statt. Bei der sogenannten Kick-Off-Show. Da machen unsere Rockstars jetzt den Hattrick voll. Das war das einzige Fußballwortspiel, versprochen. Nach Lenny Kravitz und Linkin Park in den letzten beiden Jahren drehen morgen diese Herren ordentlich auf. The Killers live. Und ja, weil die UEFA immerhin die UEFA ist, gab es dafür auch einen extra sackteuren Werbespot. Mit den Killers, klar, und David Beckham. Und was machen die in dem Spot? Billard spielen. Ja, irgendwas mit Fußball wäre auch zu naheliegend gewesen. Oder was sagst du, Toni Kroos?
1: Das ist schon selbstverständlich. Die Champions League so gewinnen ist auch nicht selbstverständlich.
0: Ja, nee, gut, aber das machen ja dann wiederum nicht die Killers, sondern PSG und Arsenal unter sich aus. Die Kick-Off-Show startet um kurz nach 17, das Spiel dann um kurz nach 18 Uhr. Wir warten jetzt aber nicht bis morgen. Wir gönnen uns die Killers jetzt. Read My Mind im besten Rock Nonstop auf Rockantenne. Schönen Freitag.

Das Original von Simon & Garfunkel in allen Ehren, aber die Version geht einfach dick nach vorne. Die Lemonheads, Mrs. Robinson, the best rock nonstop um kurz vor 16 Uhr.

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21: Für unser Wochenende im Freistaat lohnt sich der Blick über den Weißwurst-Äquator hinaus. In Budapest steigt das Fußball-Champions-League-Finale mit den Killers live in der offiziellen Kickoff-Show. In Berlin Rock City zerlegen Metallica das Olympiastadion. Wer Club-Feeling lieber mag, in der Backstage-Halle in München würden die Lokalhelden von Marathonmann spielen. Und zwar Freitagabend zum Start ins Wochenende.
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22: Das Rockantenne Bayern-Wetter. Bis zum Abend viel Sonne im Freistaat, dazu 26 bis 32 Grad. Später ziehen dann im Norden einige Wolken auf. Morgen erwarten uns nördlich der Donau kräftige Schauer und Gewitter mit Starkregen, Böen und Hagel. Südlich davon meist sonnig bei 24 bis 30 Grad.
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22: Ich bin Arno Siegemund, es ist 16 Uhr. Guten Tag. Nach dem Einschlag einer russischen Drohne in ein Wohnhaus in Rumänien nahe der Grenze zur Ukraine will das EU- und NATO-Land seine Verteidigung in diesem Gebiet verstärken. Gleichzeitig ruft Bukarest seine Partner dazu auf, den Druck auf Russland zu erhöhen, den Krieg endlich zu beenden. Auch die Bundesregierung zeigt sich besorgt, ebenso wie die NATO. Regierungssprecher Stefan Cornelius.
0: Es zeigt erneut, dass wir als NATO und als Bündnis sehr entschlossen uns diesen Drohungen entgegenstellen, dass wir die Drohungen an der Ostflanke ernst nehmen müssen und dass wir selbstverständlich bereitstehen, jeden Zentimeter des Territoriums der Allianz zu verteidigen.
22: Regierungssprecher Stefan Cornelius. Riesenärger für Andreas Scheuer. Die gescheiterte Pkw-Maut hat für den früheren Verkehrsminister jetzt ein Nachspiel. Der CSU-Politiker wird vor dem Landgericht Berlin angeklagt. Es geht um den Vorwurf einer Falschaussage vor einem Untersuchungsausschuss im Bundestag. Scheuer selbst weist den Vorwurf zurück. Bundesgesundheitsministerin Baken ist gegen mögliche Kürzungen beim Elterngeld. Die CDU-Politikerin erinnert daran, dass im Koalitionsvertrag eigentlich höhere Einkommensgrenzen sowie höhere Mindest- und Höchstbeträge vereinbart worden sind. Statt Kürzungen fordert Baken mehr Anreize für eine partnerschaftliche Aufteilung der Kinderbetreuung zwischen Müttern und Vätern.
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7: Freitagnachmittag in einer kurzen Woche, das geht runter wie Öl, Leute. Und flutscht sogar noch besser mit dem perfekten Soundtrack für den Weg ins Wochenende. Drei Legenden, drei Hymnen und ab dafür, das sind Dio, AC/DC und Pink Floyd.
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0: Das Motto lautet
1: Metal, Leute.
0: Und ab geht's in die Freiheit mit Dio und Holy Diver im besten Rock Nonstop.
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0: Die Sonne knallt und was hilft da am allerbesten? Ganz genau, ein kaltes Hopfensäftchen und dazu die perfekte musikalische Untermalung. Die Wiener Austropunks von Turbobier spielen die letzten beiden Deutschlandkonzerte ihrer aktuellen Tour, präsentiert von Rockantenne. Heute Abend im Bahnhof Pauli und morgen im Badehaus Berlin. In der Eifel lautet morgen dagegen das Motto: Auf die Böcke und ab dafür bei der wunderlich Anfahrt direkt an der A61, Grafschaftringen, Motorradshows, Partnermeile, Foodtrucks, Testrides und mehr unter Gleichgesinnten. Geile Sache. Und wenn es entspannt sein darf für euch, dann empfehle ich euch, am Sonntag nach Oberhausen zu tingeln. Im Kulttempel findet der Rock-Flohmarkt statt. Dieses Mal mit Gothic-Thema. Bekommt ihr also ab 12 Uhr Vintage-Schmuck, schön düster schwarze Kleidung, Platten und mehr. Der Eintritt ist kostenlos. So, für jeden was dabei? Sehr gut. Dann können wir ja ins Wochenende starten. Natürlich mit dem besten Rock. Nonstop hier auf Rockantenne im Ohr, jetzt mit sommerlichen Klängen von Santana und Rob Thomas. Smooth.

0: ist der Rock Non-Stop auf Rockantenne mit David Löbe, der Rockantenne Home Run. Und die Kollegin Alena Hamberger verabschiedet sich. Sag mal tschüss, Alena. Gleich machen wir weiter auf Rockantenne mit den Beatsteaks. The Gentleman of the Year. Und drehen noch ein paar Gänge zurück. Jetzt ist ja dann auch Wochenende. Oh, baby, baby, it's a wild world. Mit Mr. Big und Wild World hier im besten Rock Non-Stop.
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20: Ich bin Yves Simon. Es ist 5:30. Einen schönen guten Tag. In Regensburg ist ein Kinderspiel in einem Park eskaliert. Um die 40 Menschen sind laut Polizei in eine Prügelei geraten. 5 wurden verletzt, 3 von ihnen sind ins Krankenhaus gekommen, darunter auch ein Kind. Aus einem Wurfspiel von Kindern hat sich dann ein Streit entwickelt zwischen den Familien und Unbeteiligten, bei dem auch Gegenstände als Waffen eingesetzt wurden. Die Polizei ermittelt wegen gefährlicher Körperverletzung und sucht Zeugen. In Hammelburg im Kreis Bad Kissingen ist ein Baukran auf 3 Häuser und einen Lastwagen gestürzt. Der Lkw-Fahrer ist mit einem Schock ins Krankenhaus gekommen. Weitere Verletzte gibt es aber nicht. Es ist ein Schaden von

0: 10.000 Euro entstanden. Warum der Kran plötzlich zusammengebrochen ist, das ermittelt die Polizei, Staatsanwaltschaft und auch die Gewerbeaufsicht. Die deutsche Fußballnationalmannschaft bereitet sich gerade in Herzogenaurach auf die WM vor. Heute hat es dort eine Autogrammstunde mit Torwart Manuel Neuer beim Ausrüster Adidas gegeben. 500 Fans haben schon am frühen Morgen auf ein Autogramm oder ein Selfie mit Neuer gewartet. Für ihn war es der erste öffentliche Auftritt seit seiner Rückkehr ins DFB-Team. Zuletzt war er ja wegen Wadenproblemen nur individuell mit dabei.
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0: Willkommen in den Ausläufern des Wochenendes. Willkommen im Dschungel der Freiheit mit Guns N' Roses im besten Rock Nonstop auf Rockantenne. Dass die eigenen Kinder das Familiengeschäft mal weiterführen, ich glaube, ist für viele ein Wunsch oder sogar ein Traum. Und für Foo Fighters Frontmann Dave Grohl ein Traum, der jetzt auch wahr geworden ist. Seine Tochter Violet, die bringt heute ihr allererstes eigenes Album raus. Be Sweet to Me heißt das schöne Stück. Musikalisch würde ich es mal beschreiben als moderne Interpretation aus dem Besten, was die 90er an Alternative Indie und Grunge zu bieten hatten. Gut, das ergibt auch irgendwo Sinn, diese musikalische Beschreibung, wenn wir daran denken, wer Violet denn mit großgezogen hat.
1: I do take inspiration from him.
2: Ich lasse mich von ihm inspirieren. Alles, was ich über Musik weiß, hat er mir beigebracht. Er hat Türen für mich geöffnet, hat mir Bands vorgespielt, die er in seiner Jugend gehört hat. Ich versuche mich nicht absichtlich von ihm zu distanzieren. Ich bin, wer ich bin, wegen ihm. Und dafür bin ich auch sehr dankbar.
1: He's not a part of my work.
2: Er ist nicht Teil meiner Arbeit, aber eine Inspiration, und ich zeige ihm, was ich mache. Er unterstützt mich sehr.
1: Supportive of me.
0: Ach, das ist sweet. Das komplette Interview mit Violet Grohl findet ihr auch in der Rockantenne-App. Und wir gönnen uns jetzt einen der Songs von ihrer Debütplatte. Sommerlich verträumte Vibes. Perfekt für Wetter und Jahreszeit. Das ist 595 im besten Rock Nonstop auf Rockantenne.

0: Was kommt davon, wenn man zu laut mitschreit im Studio? Kiss, I love it loud, der beste Rock nonstop um kurz vor 17 Uhr. Gleich Bruce Springsteen am Start und The Rasmus.
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14: Im Freistaat heben wir diese Woche die Krüge auf ein paar Giganten. Klaus Meine von den Scorpions wird 78, Stevie Nicks ebenfalls. Eine der wenigen Frauen, die zweimal in der Rock'n'Roll Hall of Fame ist. Solo und als Mitglied von Fleetwood Mac. Außerdem sagen wir Happy Birthday an Lenny Kravitz, John Fogerty, Tom Morello, Noel Gallagher, Melissa Etheridge und Francis Rossi von Status Quo. Und natürlich gratulieren wir unserem Podcast-Host und Electric Callboy-Sänger Nico Sallach zum 36. Darauf ein extra lautes Hyper Hyper.
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15: Das Rockantenne Bayern Wetter. Bis zum Abend viel Sonne im Freistaat, dazu 26 bis 32 Grad. Später ziehen dann im Norden einige Wolken auf. Morgen erwarten uns nördlich der Donau kräftige Schauer und Gewitter mit Starkregen, Böen und Hagel. Südlich davon meist sonnig bei 24 bis 30 Grad.
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15: Ich bin Arno Siegemund, es ist 17 Uhr. Guten Tag. Nach dem Regierungswechsel in Ungarn will die Europäische Kommission festgesetzte EU-Mittel in Höhe von 16 Milliarden Euro für das Land freigeben. Das hat Kommissionspräsidentin von der Leyen angekündigt. Sie hat sich heute zum ersten Mal mit dem neuen Ministerpräsidenten Moccia getroffen. Der gilt als EU-freundlich im Gegensatz zu seinem Vorgänger Viktor Orban. Der frühere Bundesverkehrsminister Scheuer muss sich im Zusammenhang mit dem Debakel um seine Pkw-Maut vor Gericht verantworten, wegen Falschaussage. Scheuer hatte damals mit verschiedenen Mautfirmen teure Verträge unterschrieben, aber dann stoppte die EU das Projekt und Deutschland musste Schadenersatz bezahlen. Im Untersuchungsausschuss kam später raus, die Firmen hätten mit den Verträgen durchaus noch gewartet. Aber daran konnte sich Scheuer nicht mehr erinnern, das glaubt ihm die Berliner Staatsanwaltschaft aber nicht. DFB-Kapitän Joshua Kimmich hat sich zur Torwartfrage in der Nationalmannschaft geäußert. Er versteht die ganze Aufregung nicht. Manuel Neuer sei immer noch einer der besten Torhüter der Welt, sagte er in Herzogenaurach. Gleichzeitig sieht Kimmich aber auch Oliver Baumann nicht beschädigt durch die Debatte.
16: Wir haben den Manu, der jetzt noch ein bisschen angeschlagen ist. Wir haben den Olli, der dahinter ist, der bereit ist, der auch natürlich enttäuscht war. Ich wäre enttäuscht, wenn er nicht enttäuscht gewesen wäre. Aber natürlich freue ich mich, dass Manu dabei ist. Wir kennen uns jetzt seit 11 Jahren, spielen seit 11 Jahren zusammen. Trotzdem weiß der Olli, dass er die 100%ige Unterstützung und auch das Vertrauen der Mannschaft hat. Und dementsprechend verstehe ich ehrlicherweise die ganze Diskussion nicht.
15: Am Sonntag steht dann der vorletzte Test gegen Finnland auf dem Programm.
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0: Die Sonne scheint, das Wochenende ist praktisch da und im Ohr geiler Rock. Manchmal ist das Leben einfach schön. Jetzt unsere nächsten drei Botschafter der guten Laune, die Beastie Boys, Bruce Springsteen und The Rasmus.
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0: Die Beastie Boys fordern uns auf, Party zu machen. Und wir so.
1: Okay, let's go.
0: Der beste Rock Non-Stop auf Rockantenne mit Fight for Your Ride. Und das Wochenende kann kommen.
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0: Irgendwo zwischen Hard Rock, Classic Rock und einer kleinen Prise Hair Metal. Bad Bones von Erik Grönwald. Das ist eine Platte, die jetzt nicht vor Innovationen strotzt, aber das, was sie sein will, das führt sie so gekonnt aus, dass dieses schicke Schätzchen runtergeht wie Öl und dabei auch nie irgendwie angestaubt oder altbacken klingt. Das wäre jetzt irgendwo auch komisch. Erik Grönwald ist nicht mal 40, hat aber trotzdem schon einige Runden um den Rockblock gedreht mit Heat, mit Skid Row und jetzt eben Solo. Wir hatten Erik Grönwald auch im Interview und wollten da wissen, bringt er diese großartige Platte auch mal live zu uns nach Deutschland?
1: Ich würde sagen, ja. Es ist zwar noch nichts geplant oder gebucht, aber natürlich würde das eine Menge Sinn ergeben. Deutschland war während meiner ganzen Karriere ein großartiges Land und ein unglaublich wichtiger Markt für mich. Mein allererstes Konzert mit Heat war in Deutschland.
0: Ja, dann nehmen wir ihn beim Wort und lernen bis dahin fleißig die Lyrics auswendig zu den Songs auf unserem Album der Woche Bad Bones von Erik Grönwald. Und wir ballern von dieser Powerplatte jetzt richtig einen raus mit dem Titeltrack im besten Rock Nonstop auf Rockantenne.

0: Nova aus Niedersachsen von den Guano Apes, Lord of the Boards. Der beste Rock Nonstop, kurz vor 17:30 an diesem Freitagnachmittag. Und gleich stürzen wir uns in die schlammigen Arme von Puddle of Mud mit Control. Und lauschen Frank Zappa, wie er uns ein paar Schweinereien erzählt in Bobby Brown.
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15: Ich bin Yves Simon. Es ist 5:30. Einen schönen guten Tag. Wegen der anhaltenden Trockenheit wird in den ersten Gemeinden das Wasser knapp. Im Oberallgäuer Bad Hindelang hat die Gemeinde mehrere öffentliche Brunnen abgestellt, damit noch genug Wasser für den Friedhof bleibt. Die Bürger werden aufgerufen, auch Privatwasser zu sparen. Ebenso ein paar Kilometer weiter in Haldenfang. Hier bleibt das Naturfreibad wegen Wasserknappheit geschlossen. In Neufahrn in Oberbayern ist ein 23-Jähriger bei einem Badeunfall im Mühlsee ums Leben gekommen. Der Mann war mit seiner Frau im Wasser. Er hat in Höhe einer Schwimminsel kurz um Hilfe gerufen und ist dann untergegangen. Trotz sofortiger Suche von Badegästen und einem Großeinsatz von Wasserrettern, Tauchern und Hubschraubern konnte der 23-Jährige nur noch leblos geborgen werden. Bei uns in Bayern sind momentan viele Sträucher und Bäume komplett eingesponnen, verursacht von sogenannten Gespinstmotten. Die weiße Hülle wirkt zwar gespenstisch, ist aber völlig harmlos. In den Netzen sitzen nur Raupen, die Blätter fressen. Laut Stadt und Experten besteht keine Gesundheitsgefahr. Die betroffenen Sträucher und Bäume erholen sich dann in der Regel auch wieder.
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0: Inbegriff von Lagerfeuerromantik. So klingt der Frühsommer im besten Rock Nonstop auf Rockantenne. Oasis, Wonderwall.
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0: Ja, manche machen Yoga, andere gehen wandern in den Bergen oder spazieren am Wasser, aber wir Rocker, wir entschleunigen unser Leben am allerliebsten ganz in Ruhe, indem wir eins unserer Vinyl-Babys auf den Plattenspieler legen. Natürlich immer mit Respekt und Vorsicht erstmal aus der Hülle nehmen, ja nur am Rand anfassen, die Platte kommt auf den Player, Nadel drauf. Nach 20 Minuten ganz in Ruhe aufstehen und umdrehen, das nenne ich die einzig wahre Form der Meditation. Und genau das machen wir jetzt wieder alle zusammen. Live im Radio bei uns auf Rockantenne gibt's das analoge Erlebnis. Wir spielen euch die besten Rocksongs direkt vom Plattenspieler. Ganz authentisch und mit allem, was dazugehört. Plattenspieler hier neben mir. U2 mit der 7-Inch-Single von Pride habe ich eben schon auf den Player gelegt. Und jetzt lehnen wir uns entspannt zurück und genießen das echte Vinyl-Feeling. U2 Pride in the Name of Love. Im besten Rock Nonstop auf Rockantenne.

0: Guten Freunde, The Rembrandts, I'll Be There For You, der beste Rock Nonstop. Kurz vor 18 Uhr. Gleich weiter für uns Richtung Wochenende mit Nickelback hier auf Rockantenne. Und ZZ Top LaGrange.
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17: Im September kommen Beartooth mit ihrem neuen Album Pure Ecstasy ins Münchner Zenit und die Karten sind seit dem Wochenende auch endlich offiziell im Vorverkauf. Und dann schauen wir schon mal in den Dezember. In Augsburg wird das Rock Out Festival noch eine Spur härter, denn neben Wasp und War Kings sind jetzt auch Battle Beast bestätigt. Pflichttermin für alle Power-Metal-Fans im Freistaat.
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18: Das Rockantenne Bayern-Wetter. In der Nacht ist der Himmel meist klar, später ziehen dann im Norden Wolken auf. Morgen Schauer und Gewitter, örtlich drohen Starkregen, böiger Wind und Hagel. Im Süden trocken bei 24 bis 30 Grad.
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18: Ich bin Arno Siegemund, es ist 18 Uhr. Guten Tag. Die Bundesregierung versucht, Spekulationen über die politische Zukunft von Kanzler Merz zu beenden. Regierungssprecher Cornelius erklärte, Merz und die gesamte Regierung seien voll auf den laufenden Reformprozess konzentriert.
19: Alle Beteiligten in der Regierung, aber auch außerhalb, wissen, dass jetzt wichtige Entscheidungen bevorstehen und zielgenau darauf hingearbeitet werden soll. Das sollte man sich an der Sache orientieren und neben Debatten möglichst vorbeirauschen lassen.
18: Zuvor hatte es Berichte über Gedankenspiele innerhalb der Union gegeben, Merz wegen der schwierigen Lage der Koalition auszutauschen, und zwar durch NRW-Ministerpräsident Wüst. Beide treffen sich nun am Montag bei einer Klausurtagung der Landes-CDU in Nordrhein-Westfalen. Die Inflation in Deutschland hat an Tempo verloren. Im Mai lagen die Verbraucherpreise um 2,6% über dem Niveau des Vorjahresmonats, nach 2,9% im April, so das Statistische Bundesamt. Das Jugendwort des Jahres wird wieder gesucht und jeder kann Vorschläge einreichen unter jugendwort.de. Am 28. Juli stehen dann die Top 10 fest, danach beginnt die öffentliche Abstimmung. Das Ergebnis wird dann im Oktober auf der Frankfurter Buchmesse bekannt gegeben.
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0: Ja, ich hoffe, das neue Jugendwort des Jahres wird nicht so
12: goofy.
0: Okay, gut, lassen wir das. Auf geht's weiter durch den Freitagabend. Ich habe mir den Sound jetzt ganz schnell rausgesucht, muss ihn jetzt abspielen. Hier sind The Clash, Nickelback und ZZ Top. Ab dafür!
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0: Auf die Frage, soll ich bleiben oder soll ich gehen, gibt es nur eine Antwort, wenn ihr noch auf der Arbeit sein solltet. Geht! Ja, das Wochenende, Leute. The Clash im besten Rock Nonstop auf Rock Antenne.
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0: 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Das ist der beste Rock Nonstop. Ab dafür mit Shine.

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0: auch so eine Nummer, die aus jeder Pore schreit. Das Wochenende ist da, Leute. Eddie Money, 2 Tickets to Paradise. Der beste Rock nonstop um kurz vor 7:30. Gleich übernehmen wir auf Rockantenne die Goo Goo Dolls, Here Is Gone, und wir drehen nochmal die Punkladung auf. Bad Religion Punk Rock Song gleich.
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5: Ich bin Yves Simon. Es ist 6:30. Guten Abend. Badewetter bei uns im Freistaat und im Landkreis Cham in der Oberpfalz ist das Wasser top. Das Gesundheitsamt hat 17 Seen und Weiher, wie zum Beispiel den Drachensee bei Fürth im Wald, den Huberweiher in Lohberg und den Bleibacher See untersucht. Ergebnis: keine Beanstandungen, die Wasserqualität ist gut. Die neue bayerische Bierkönigin Katharina Kastenmüller hat fürs Anzapfen schon mal geübt. In einer Brauerei in Fallei hat ihr ein Braumeister gezeigt, wie man ein Holzfass in 5 Schritten richtig anzapft. Vom richtigen Stand bis zum kräftigen Schlag mit einem Schlegel. Beim Probeanstich hat sie es souverän nur mit 2 Schlägen geschafft und das ganz ohne Bierdusche. Am Münchner Flughafen bekommt der Zoll Verstärkung auf 4 Pfoten. Die Spürhunde Dino und Auri sind nach einjähriger Ausbildung neu im Einsatz. Dino sucht vor allem nach Bargeld, Auri nach versteckten Drogen. Beide haben schon am Flughafen zum Beispiel am Gepäckband trainiert. Insgesamt sind jetzt 15 Zollhunde in München im Einsatz und machen Schmugglern das Leben schwer.
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0: unseren Hörer Christoph aus Wien. Ihm hat der Kollege Barney Bahnsteiner heute in der Frühschicht die unterschriebene Gitarre von Brian May überreicht. Epp, epp, hurra, sag ich doch nur. Queen und Killer Queen waren das im besten Rock Nonstop. Als nächstes auf der musikalischen Agenda für diesen Freitagabend Pop-Punk-Power von Green Day mit One-Eyed Bastard. Zuerst aber mein Kollege Sven Dahlheimer mit seinem wöchentlichen, ich möchte sagen, Comedy-Fiebertraum.
1: Die Woche noch einmal im Schnelldurchlauf. Montag.
2: Laut einer Elite-Partner-Umfrage sind Männer mit 22% doppelt so oft enttäuscht, wenn es im Urlaub nicht zu mehr Knickknack kommt als zu Hause. Ja. Hätten sie halt nicht gemeinsam in den Urlaub fahren dürfen.
1: Dienstag.
2: Deutschland importiert Akkus, Solarpaneele und Antibiotika inzwischen fast ausschließlich aus China. Ist ja erstmal kein Problem, solange man keine Smartphones braucht, keinen Solarstrom nutzt und nicht krank wird. So, nun reist Bundeswirtschaftsministerin Katharina Reiche zu einem Besuch nach China, um über unsere wachsende wirtschaftliche Abhängigkeit zu sprechen. Ja. Toll. Und ich gehe in eine Kneipe, um dem Wirt zu sagen, dass ich jetzt weniger trinken will.
1: Mittwoch.
2: Heute ist Welttag des Purzelbaums. Da soll man natürlich Purzelbäume schlagen. Okay, kein Problem. Moment.
1: Donnerstag.
3: Die Abnehmspritze gibt's jetzt auch als Pille. Ich hab mich gefragt, piekst die nicht fürchterlich im Hals? Au!
4: Sven, du sollst mal bitte eben zum Chef kommen.
3: Wieso? Ich hab doch gar nichts. Ach, sag mal, könntest du mir aufhelfen?
4: Das glaube ich nicht.
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7: Es war dieser Tage im Jahr des Herren 1991 irgendwo in einem Club in Los Angeles. Nirvana spielen ein Last-Minute-Konzert. Nevermind ist gerade fertig aufgenommen. Im Publikum Jennifer Finch von L7 und an ihrer Seite eine gewisse Courtney Love. Kurt Cobain sieht sie. Sie sieht ihn und zack, von da an nimmt eine der intensivsten wie umstrittensten Liebesgeschichten ihren Lauf, die später auch bei uns in Bayern jeden Grunge-Fan beschäftigen sollte.
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8: Das Rockantenne Bayern-Wetter. In der Nacht ist der Himmel meist klar, später ziehen dann im Norden Wolken auf. Morgen Schauer und Gewitter, örtlich drohen Starkregen, böiger Wind und Hagel. Im Süden trocken bei 24 bis 30 Grad.
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8: Ich bin Arno Siegemund, es ist 19 Uhr. Guten Abend. Der frühere Bundesverkehrsminister Scheuer muss sich im Zusammenhang mit dem Debakel um seine Pkw-Maut vor Gericht verantworten, wegen Falschaussage. Scheuer hatte damals mit verschiedenen Mautfirmen teure Verträge unterschrieben, aber dann stoppte die EU das Projekt und Deutschland musste Schadenersatz bezahlen. Im Untersuchungsausschuss kam später raus, die Firmen hätten mit den Verträgen durchaus noch gewartet. Aber daran konnte sich Scheuer nicht mehr erinnern, das glaubt ihm die Berliner Staatsanwaltschaft aber nicht. Vor der Sperrung der Brenner-Autobahn morgen laufen in Bayern die Vorbereitungen auf mögliche Megastaus auf Hochtouren. Das Bayerische Rote Kreuz hat Alarmstufe 1 ausgerufen und stellt sich darauf ein, bei Bedarf auch gestrandete Autofahrer mit Wasser und Essen zu versorgen, notfalls mit Einsatzkräften auf Motorrädern. Auch der ADAC ist mit Stauberatern an der Autobahn unterwegs und einem Beobachtungsflugzeug. Grund für die Brennersperre ist eine Demonstration im österreichischen Wipptal gegen Lärm, Feinstaub und den wachsenden Transitverkehr. Nach dem Einschlag einer russischen Drohne in ein Wohnhaus in Rumänien nahe der Grenze zur Ukraine will das EU- und NATO-Land seine Verteidigung in diesem Gebiet verstärken. Gleichzeitig ruft Bukarest seine Partner dazu auf, den Druck auf Russland zu erhöhen, den Krieg endlich zu beenden. Auch die Bundesregierung zeigt sich besorgt, ebenso wie die NATO. Regierungssprecher Stefan Cornelius.
9: Es zeigt erneut, dass wir als NATO und als Bündnis sehr entschlossen uns diesen Drohungen entgegenstellen, dass wir die Drohungen an der Ostflanke ernst nehmen müssen und dass wir selbstverständlich bereitstehen, jeden Zentimeter des Territoriums der Allianz zu verteidigen.
8: Regierungssprecher Stefan Cornelius.
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10: Die Scorpions, Rod Stewart und die Toten Hosen. Wir drehen auf, wir stehen auf, wir halten fest zusammen. Die Arbeitswoche digitiert jetzt mit diesen drei Rockgrößen ins Wochenende. Und ab dafür.
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ja gleich ein bisschen kuschelig an diesem lauen Frühsommerabend. Der beste Rock Nonstop auf Rockantenne, die Scorpions, You and I. So, und jetzt brauche ich erstmal die passende Hintergrundmusik. Ja, perfekt. Eine der legendärsten Ladies der Rockgeschichte macht jetzt nämlich Country. Ja, Melissa Etheridge. Ja, ja, doch, doch, doch, ich weiß. Rise heißt ihr aktuelles Album, ist Ende März rausgekommen und wirklich 100% Country mit so einer Spur Country, Rock und Amerikaner. Und ja, was soll ich sagen, die Musik, die die gute Melissa da produziert hat, die ist absolute Spitzenklasse. Das hier mein absoluter Lieblingstrack von der Platte als kleiner Country-Fan. The Other Side of Blue. Den hat sie gemeinsam mit Chris Stapleton aufgezeichnet, einer der Riesen-Country-Stars der heutigen Szene. Also meine Empfehlung, Rise von Melissa Etheridge. Eine herausragende Country-Platte, aber gut, wir sind ja hier immer noch bei Rockantenne und gönnen uns jetzt einen ihrer rockigen Mega-Hits. Melissa Etheridge, heute übrigens an ihrem 65. Geburtstag im besten Rock Nonstop, Like the Way I Do.

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4: Und gleich mit der vollen Ladung Hard Rock haben wir für diesen Freitagabend AC/DC Thunderstruck nach meiner Kollegin Lily Roberts.
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5: The Pretty Reckless bitten zur Beichte. Ja, tatsächlich, das ist eine ziemlich ungewöhnliche Aktion, zu der die amerikanische Rockband jetzt aufgerufen hat. Über eine neu eingerichtete Website könnt ihr als Fans eure Beichte ablegen. Über all die Dinge, die ihr entweder schon getan habt oder euch nicht traut, laut auszusprechen. Was The Pretty Reckless mit den Geständnissen der Fans vorhaben, wissen wir jetzt noch nicht. Vermutlich hat die Aktion aber was mit ihrem neuen Album Dear God zu tun, das in einem Monat erscheint. Ein Riesenvorstoß in Sachen Bauregelung und für die Clubkultur, den hat jetzt die Bundesregierung auf den Weg gebracht. Endlich mal gute Nachrichten. Demnach sollen Musikclubs im Baurecht künftig als Kulturorte gelten und nicht mehr wie bisher als Vergnügungsstätten. Das unterscheidet sie dann ab sofort zum Beispiel von Spielhallen, Sexkinos oder Wettbüros. Ein wichtiger Schritt, um die Live-Musikszene in Deutschland zu schützen und weiter auszubauen. Danke dafür. Was sind wohl die teuersten Schallplatten aller Zeiten? Ein britischer Online-Marktplatz für Antiquitäten.

Neues Futter aus dem Modern Rock House Nevertell. Criminal heißt das jüngste Werk der Jungs aus Florida und ist neu auf Rockantenne Bayern.

perfektes Feuerstuhlwetter dieses Wochenende. Dazu solche legendären Straßenhymnen im Ohr. Und ab geht's. Bon Jovi, Blaze of Glory im besten Rock Nonstop an diesem Freitagabend. 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Jetzt brette aber erstmal auch ich in mein Wochenende. David Löbe war das diese Woche im Rockantenne Home Run. Wir hören uns Montag wieder ab 15 Uhr. Bis dahin, lasst es euch gut gehen. Jetzt mit dem besten Rock Nonstop und Kiss, Tears are Falling. Ciao, ciao.

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10: Ich bin Arno Siegemund, es ist 20 Uhr. Guten Abend. Die Bundesregierung versucht, Spekulationen über die politische Zukunft von Kanzler Merz zu beenden. Regierungssprecher Cornelius erklärte, Merz und die gesamte Regierung seien voll auf den laufenden Reformprozess konzentriert.
11: Alle Beteiligten in der Regierung, aber auch außerhalb, wissen, dass jetzt wichtige Entscheidungen bevorstehen und ich glaube, zielgenau darauf hingearbeitet werden soll. Sollte man sich an der Sache orientieren und neben Debatten möglichst vorbeirauschen lassen.
10: Zuvor hatte es Berichte über Gedankenspiele innerhalb der Union gegeben, Merz wegen der schwierigen Lage der Koalition auszutauschen, und zwar durch NRW-Ministerpräsident Wüst. Beide treffen sich nun am Montag bei einer Klausurtagung der Landes-CDU in Nordrhein-Westfalen. Riesenärger für Andreas Scheuer. Die gescheiterte Pkw-Maut hat für den früheren Verkehrsminister jetzt ein Nachspiel. Der CSU-Politiker wird vor dem Landgericht Berlin angeklagt. Es geht um den Vorwurf einer Falschaussage vor einem Untersuchungsausschuss im Bundestag. Scheuer selbst weist den Vorwurf zurück. Nach dem Regierungswechsel in Ungarn will die Europäische Kommission festgesetzte EU-Mittel in Höhe von 16 Milliarden Euro für das Land freigeben. Das hat Kommissionspräsidentin von der Leyen angekündigt. Sie hat sich heute zum ersten Mal mit dem neuen Ministerpräsidenten Moczar getroffen. Der gilt als EU-freundlich im Gegensatz zu seinem Vorgänger Viktor Orban.
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5: Ich bin Gregor Jose Moser. Steht der 8-Stunden-Arbeitstag in Deutschland vor dem Aus? Die Regierung plant als Teil ihrer Reformen eine wöchentliche statt einer täglichen Höchstarbeitszeit. In einer Umfrage im Auftrag des Deutschen Gewerkschaftsbundes wünscht sich aber mehr als jeder zweite Befragte, weniger zu arbeiten. Mehr von Claudia Wächter.
6: Wir wollen kürzere Arbeitszeiten, sagen die meisten Befragten, vor allem Männer mit Kind. Und der DGB schlägt in dieselbe Kerbe. Die Pläne der Regierung gingen komplett an der Lebenswirklichkeit von Familien vorbei. Am Ende sorgten flexible Arbeitszeiten pro Woche nur für mehr Krankmeldungen, nicht für mehr Wachstum.
5: Mehr Kinderschutz im Internet. Darauf dringen die Vereinten Nationen. Der Schutz minderjähriger Nutzer müsse dringend verbessert werden, hat UN-Menschenrechtskommissar Türk in Paris gesagt. Altersbeschränkungen nützten jedoch wenig, wenn die Plattformen selbst gefährlich blieben. Konkret regt Türk ein Verbot von Mikrotargeting für Kinder an, bei dem schon den Jüngsten gezielt maßgeschneiderte Werbung ausgespielt wird. Kommunen wollen die zusätzlichen Mittel aus dem Sondervermögen des Bundes vor allem für Straßen und Schulen ausgeben. Außerdem soll das Geld für den Brand- und Katastrophenschutz sowie für Kinderbetreuung und Sportstätten eingesetzt werden, wie eine Umfrage im Auftrag der staatlichen Förderbank KfW zeigt. In diesen Bereichen gelten die Investitionsrückstände als besonders groß. Aufatmen in Laos. Der erste von 5 in einer überfluteten Höhle eingeschlossenen Goldsuchern ist gerettet worden. Nach Angaben der zuständigen Rettungsorganisation wurde zuvor so viel Wasser abgepumpt, dass eine sichere Bergung möglich war. Die anderen 4 Männer sollen nun nach und nach befreit werden. Sie sitzen seit 10 Tagen in der Höhle fest.
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Weiterhin fleißig unterwegs sind die deutschen Hardrock-Überflieger Dominum. Album Nummer 3 namens Night is Calling steht in den Startlöchern. Und die Single Dr. Dr. daraus ist neu. Auf Rockantenne Bayern.

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3: Ich bin Hendrik Daum. Seit einigen Tagen gibt es ja Spekulationen über einen möglichen Kanzlertausch. NRW-Ministerpräsident Wüst hat sich jetzt zu Wort gemeldet und klar widersprochen. Außerdem sagte er Kanzler Merz seine volle Unterstützung zu. Mehr von David Riemer.
4: Die Spekulationen sind einfach Quatsch, so Wüst wörtlich. Er warnt vor solchen Gerüchten und Personalspekulationen, denn die Herausforderungen in Deutschland sind groß, nur darum geht es jetzt, sagte Wüst. Laut einiger Medien soll es innerhalb der Union zuletzt Gerüchte gegeben haben, wonach Kanzler Merz wegen der schwierigen Lage der schwarz-roten Koalition durch einen anderen Politiker ersetzt werden könnte.
3: Der frühere Bundesverkehrsminister Andreas Scheuer soll sich wegen des Vorwurfs einer Falschaussage im Zusammenhang mit der gescheiterten Pkw-Maut vor Gericht verantworten. Das Landgericht Berlin hat eine entsprechende Anklage zugelassen, wie eine Gerichtssprecherin mitteilte. Die Berliner Staatsanwaltschaft wirft dem 51-jährigen CSU-Politiker vor dem Mautuntersuchungsausschuss des Bundestags gelogen zu haben. Spürbare Entlastung für Verbraucher. Die Inflationsrate in Deutschland ist im Mai deutlich auf 2,6% gesunken, wie das Statistische Bundesamt mitteilt. Im April waren es noch 2,9%. Trotzdem bleiben die Folgen des Iran-Kriegs spürbar. Haushaltsenergie und Sprit kosteten im Mai 6,6% mehr als noch vor einem Jahr. Seit mehr als einer Woche sind in Laos mehrere Goldsucher in einer überfluteten Höhle eingeschlossen. Jetzt ist es Helfern gelungen, den ersten von ihnen aus der Höhle zu bringen. Vier weitere Männer sollen dort aber noch festsitzen. Heftige Regenfälle hatten das Höhlensystem geflutet und Erdrutsche ausgelöst.
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1: Erik Grönwall, Bad Bones. Erik Grönwall ist nicht unbedingt der geläufigste Name unter allen Rocksängern. Dabei kann der Schwede bereits mit einer beeindruckenden Vita aufwarten. Erik hat 2009 eine schwedische TV-Castingshow gewonnen, war danach 10 Jahre Sänger der Band Heat, bevor er sich 2022 Skid Row angeschlossen hat. Gesundheitliche Probleme haben Erik dann leider gezwungen, die Band wieder zu verlassen. Jetzt ist Erik gesund und munter wieder am Start und liefert mit Bad Bones ein tolles Soloalbum ab, das musikalisch irgendwo zwischen Hard Rock, Classic Rock und einer kleinen Prise Hair Metal geortet ist. Spätestens jetzt haben alle Fans von Eriks alter Band Heat oder auch Kiss and Dynamite die Ohren gespitzt und das zu Recht. Bad Bones von Erik Grönwall ist das Album der Woche auf Rockantenne Bayern. Und weiter geht's mit einem brandneuen Song daraus.

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5: Ich bin Hendrik Daum. Der Einschlag einer Drohne in ein Wohnhaus in Rumänien sorgt für zusätzliche Spannungen zwischen dem Westen und Russland. Mehrere europäische Länder werfen Russland nämlich vor, für den Vorfall verantwortlich zu sein und sprechen von einer neuen Eskalation. Der russische Präsident Putin weist die Anschuldigungen zurück. Es sei noch zu früh, um zu sagen, von wem die Drohne stamme, so Putin. Bei dem Vorfall waren zwei Menschen leicht verletzt worden. Der frühere Bundesverkehrsminister Andreas Scheuer soll sich wegen des Vorwurfs einer Falschaussage im Zusammenhang mit der gescheiterten Pkw-Maut vor Gericht verantworten. Das Landgericht Berlin hat eine entsprechende Anklage zugelassen. Die Berliner Staatsanwaltschaft wirft dem 51-jährigen CSU-Politiker vor dem Mautuntersuchungsausschuss des Bundestags gelogen zu haben. Es ist eine spürbare Entlastung für die Verbraucher. Die Inflationsrate in Deutschland ist im Mai deutlich auf 2,6% gesunken, wie das Statistische Bundesamt mitteilt. Im April waren es noch 2,9%. Trotzdem bleiben die Folgen des Iran-Kriegs spürbar. Haushaltsenergie und Sprit kosteten im Mai 6,6% mehr als noch vor einem Jahr. Die Ära Orbán, sie ist vorbei. Nach dem Regierungswechsel in Ungarn will die EU-Kommission jetzt bis zu 16,4 Milliarden Euro an festgesetzten EU-Mitteln freigeben. Kommissionspräsidentin von der Leyen lobte die neue ungarische Regierung von Ministerpräsident Modja für ihr schnelles und entschlossenes Vorgehen gegen Korruption und zur Wiederherstellung der Rechtsstaatlichkeit.
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0: Da sagt noch einer, ein Basslauf und ein Gitarrensolo können heutzutage nicht mehr faszinieren. Europe sind zurück. One on One ist die erste Single aus ihrem kommenden Album Come This Madness. Und neu auf Rockantenne Bayern.
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2: Ich bin Hendrik Daum. Der Einschlag einer Drohne in ein Wohnhaus in Rumänien sorgt für zusätzliche Spannungen zwischen dem Westen und Russland. Mehrere europäische Länder werfen Russland nämlich vor, für den Vorfall verantwortlich zu sein und sprechen von einer neuen Eskalation. Der russische Präsident Putin weist die Anschuldigungen zurück. Es sei noch zu früh, um zu sagen, von wem die Drohne stamme, so Putin. Bei dem Vorfall waren 2 Menschen leicht verletzt worden. Der frühere Bundesverkehrsminister Andreas Scheuer soll sich wegen des Vorwurfs einer Falschaussage im Zusammenhang mit der gescheiterten Pkw-Maut vor Gericht verantworten. Das Landgericht Berlin hat eine entsprechende Anklage zugelassen. Die Berliner Staatsanwaltschaft wirft dem 51-jährigen CSU-Politiker vor, vor dem Mautuntersuchungsausschuss des Bundestags gelogen zu haben. Es ist eine spürbare Entlastung für die Verbraucher. Die Inflationsrate in Deutschland ist im Mai deutlich auf 2,6% gesunken, wie das Statistische Bundesamt mitteilt. Im April waren es noch 2,9%. Trotzdem bleiben die Folgen des Iran-Kriegs spürbar. Haushaltsenergie und Sprit kosteten im Mai 6,6% mehr als noch vor einem Jahr. Die Ära Orbán, sie ist vorbei. Nach dem Regierungswechsel in Ungarn will die EU-Kommission jetzt bis zu 16,4 Milliarden Euro an festgesetzten EU-Mitteln freigeben. Kommissionspräsidentin von der Leyen lobte die neue ungarische Regierung von Ministerpräsident Modja für ihr schnelles und entschlossenes Vorgehen gegen Korruption und zur Wiederherstellung der Rechtsstaatlichkeit.

0: Im Moment ziehen von Nordwesten her kräftige Gewitter durch, die später aber schwächer werden. Die Tiefstwerte liegen zwischen 17 und 8 Grad. Heute am Samstag gibt's in der Mitte viele Schauer und auch starke Gewitter. Auch Unwetter sind möglich. Im Süden dagegen, da bleibt's meistens sonnig. Nur vereinzelt gibt's hier Gewitter am Nachmittag. Im Norden ist es eher kühl und trocken. Sonst wird's wieder sommerlich heiß.
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1: Ich bin Hendrik Daum. Die Digitalminister der G7-Länder haben sich in Paris auf gemeinsame Grundsätze geeinigt, um Kinder und Jugendliche auf Online-Plattformen besser zu schützen. Als zentraler Punkt wird eine Altersüberprüfung genannt. Außerdem sollen illegale Inhalte stärker bekämpft werden. Keine Einigung gab es dagegen bei Themen rund um die künstliche Intelligenz. Der Iran hat Darstellungen der US-Regierung widersprochen, wonach beide Seiten zentrale Punkte für eine verlängerte Waffenruhe ausgehandelt hätten. Zwar seien Fortschritte erzielt worden, mehrere von den USA genannten Punkte seien aber falsch, etwa die Behauptung, dass der Iran die Straße von Hormuz wieder öffne, ohne dafür Geld zu verlangen. Der frühere Bundesverkehrsminister Andreas Scheuer soll sich wegen des Vorwurfs einer Falschaussage im Zusammenhang mit der gescheiterten Pkw-Maut vor Gericht verantworten. Das Landgericht Berlin hat eine entsprechende Anklage zugelassen. Die Berliner Staatsanwaltschaft wirft dem 51-jährigen CSU-Politiker vor, vor dem Mautuntersuchungsausschuss des Bundestags gelogen zu haben. Scheuer weist alle Vorwürfe zurück. Seit mehr als einer Woche sind in Laos mehrere Goldsucher in einer überfluteten Höhle eingeschlossen. Jetzt ist es Helfern gelungen, den ersten von ihnen aus der Höhle zu retten. Vier weitere Männer sollen dort noch festsitzen. Heftige Regenfälle hatten das Höhlensystem geflutet und Erdrutsche ausgelöst. Im Moment ziehen von Nordwesten her kräftige Gewitter durch, die später aber schwächer werden. Die Tiefstwerte liegen zwischen 17 und 8 Grad. Heute am Samstag gibt's in der Mitte viele Schauer und auch starke Gewitter. Auch Unwetter sind möglich. Im Süden dagegen, da bleibt's meistens sonnig. Nur vereinzelt gibt's hier Gewitter am Nachmittag. Im Norden ist es eher kühl und trocken. Sonst wird's wieder sommerlich heiß.
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Die Foo Fighters sind zurück und klingen mehr nach Garagenrock als je zuvor. Caught in the Echo von den Foo Fighters ist neu auf Rockantenne Bayern.

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1: Erik Grönwall, Bad Bones. Erik Grönwall ist nicht unbedingt der geläufigste Name unter allen Rocksängern. Dabei kann der Schwede bereits mit einer beeindruckenden Vita aufwarten. Erik hat 2009 eine schwedische TV-Castingshow gewonnen, war danach 10 Jahre Sänger der Band Heat, bevor er sich 2022 Skid Row angeschlossen hat. Gesundheitliche Probleme haben Erik dann leider gezwungen, die Band wieder zu verlassen. Jetzt ist Erik gesund und munter wieder am Start und liefert mit Bad Bones ein tolles Soloalbum ab, das musikalisch irgendwo zwischen Hard Rock, Classic Rock und einer kleinen Prise Hair Metal geortet ist. Spätestens jetzt haben alle Fans von Eriks alter Band Heat oder auch Kiss and Dynamite die Ohren gespitzt und das zu Recht. Bad Bones von Erik Grönwall ist das Album der Woche auf Rockantenne Bayern. Und weiter geht's mit einem brandneuen Song daraus.

seit 30 Jahren mit dabei und kein bisschen erwachsen. Zebrahead präsentieren uns mit der Single Smoke Signals from My Couch einen Vorgeschmack auf ihre kommende EP. Und der Song ist neu auf Rockantenne Bayern.

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2: Ich bin Hendrik Daum. Der Brennerpass wird heute wegen einer Demonstration von 11 bis 19 Uhr für den Verkehr in beiden Richtungen voll gesperrt. Das gilt für die Brenner Autobahn und auch alle Nebenstrecken. Die Polizei appelliert an die Urlauber, heute möglichst nicht Richtung Brenner zu fahren. Matthias Röder berichtet.
3: Niemand weiß so recht, ob es während der Blockade zum Verkehrskollaps kommt. Die Polizei im Süden Bayerns, also weit vor dem Brenner, hat jedenfalls alle Beamten an Bord. Und auch das Bayerische Rote Kreuz stellt sich vorsorglich darauf ein, Menschen im Stau mit Wasser zu versorgen.
2: Die Demonstration am Brenner richtet sich gegen die starke Verkehrsbelastung. Seit 2010 hat der Lkw-Verkehr auf dieser wichtigen Route zwischen Deutschland und Italien um rund 40% zugenommen. Die Digitalminister der G7-Länder haben sich in Paris auf gemeinsame Grundsätze geeinigt, um Kinder und Jugendliche auf Online-Plattformen besser zu schützen. Als zentraler Punkt wird eine Altersüberprüfung genannt. Außerdem sollen illegale Inhalte stärker bekämpft werden. Keine Einigung gab es dagegen bei Themen rund um die künstliche Intelligenz. Der Iran hat Darstellungen der US-Regierung widersprochen, wonach beide Seiten zentrale Punkte für eine verlängerte Waffenruhe ausgehandelt hätten. Zwar seien Fortschritte erzielt worden, mehrere von den USA genannten Punkte seien aber falsch. Etwa die Behauptung, dass der Iran die Straße von Hormuz wieder öffne, ohne dafür Geld zu verlangen. Alexander Zverev steht bei den French Open in Paris im Achtelfinale. Der beste deutsche Tennisprofi setzte sich in der dritten Runde gegen den Franzosen Quentin Alice in 4 Sätzen mit 6:4, 6:3, 5:7 und 6:2 durch. Dagegen ist Mitfavorit Novak Djokovic ebenso wie der Weltranglistenerste Jannik Sinner bereits ausgeschieden. Im Moment ziehen von Nordwesten her kräftige Gewitter durch, die später aber schwächer werden. Die Tiefstwerte liegen zwischen 17 und 8 Grad. Heute am Samstag gibt's in der Mitte viele Schauer und auch starke Gewitter. Auch Unwetter sind möglich. Im Süden dagegen, da bleibt's meistens sonnig. Nur vereinzelt gibt's hier Gewitter am Nachmittag. Im Norden ist es eher kühl und trocken. Sonst wird's wieder sommerlich heiß.
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